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3: Na, schönes Wochenende gehabt. Schön, freut mich. Hi, ich bin Laura, hier bei Energy am Morgen und wir gehen jetzt gemeinsam die neue Woche an. Und da starten wir direkt rein mit einem Serienhighlight. Was da genau abgeht, gerade in der Streaming-Welt, das gönnen wir uns gleich. Jetzt aber erstmal Alex Warren mit Phoebe.

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1: Die heutige Runde Stadtland Energy zockt mit mir heute Morgen. Die Jenny, schönen guten Morgen.
2: Guten Morgen.
1: Na, wie geht's dir? Gut geschlafen?
2: Ja, hätte ein bisschen mehr sein können, aber alles gut.
1: Wir gehen's an mit deinem Buchstaben. Den suchen wir jetzt.
2: Ah. Okay.
1: Fühlt sich gut an?
2: Ja, mal sehen.
1: Wir finden es raus nach 30 Sekunden. Du brauchst mindestens 5 Punkte, dann gehört der Gewinn dir. Und ich starte die Zeit jetzt. Eine Stadt mit A.
2: Amsterdam.
1: Einen jungen Namen.
2: Andreas.
1: Ich verlor meine?
2: Autorität.
1: Ein Pokémon.
2: Weiter.
1: Mein Boss ist?
2: Ein Arsch.
1: Ein Körperteil.
2: Anus.
1: Eine Sportart.
2: Eishockey.
1: Etwas aus Holz.
2: Holz. Weiter.
1: Und damit ist die Zeit auch um. Aber Jenny, du hast es geschafft. Es waren 6 Punkte.
2: Cool.
1: Und das mit Arsch und allem, was dazugehört.
2: Entschuldigung für die Wörter.

Was geht ab? Hier ist Energy am Morgen mit Laura und auf diese Serie müssen wir länger warten. Na? Erkennt ihr es schon? Wir sprechen über Only Murders in the Building. Energy-Star Selena Gomez löst Verbrechen in ihrem Wohnhaus zusammen mit zwei Boomer-Nachbarn. Im Sommer wurde fleißig in London gedreht. Bisher gab es neue Folgen immer im Herbst. Jetzt steht fest, dieses Jahr erst am 8. Dezember. Naja, so viel später ist jetzt auch nicht. Und falls ihr eine Serienempfehlung bis dahin braucht, Outer Banks auf Netflix ist gerade die 5. Staffel rausgekommen. Ich habe jetzt erst angefangen, kann also 5 Staffeln durchschauen. Bis Dezember sollte ich also fertig sein. Kann ich euch also nur empfehlen. Jetzt geht's aber für die meisten wahrscheinlich erstmal auf die Arbeit. Und das mit Harry Styles, American Girls. Kommt gut raus.

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2: Jakob hier. Guten Morgen. Der Hackerangriff auf die Verwaltung bei uns in Berlin dürfte diese Woche wieder Thema werden. Denn inzwischen ist ja klar, da steckt eine richtige Hackergruppe dahinter und die erpresst uns. In diesen Tagen läuft ein Countdown ab, dann will man die erbeuteten Daten ja verkaufen, wenn keine Bitcoins überwiesen werden. Unser regierender Bürgermeister Karl Wegner hat aber schon klargemacht, man will sich nicht erpressen lassen, es wird nichts gezahlt. Dann hoffen ja im Moment viele auf eine neue Spritpreisbremse, weil es an der Tanke weiter so teuer ist. Unser Bundeskanzler Merz hat das in der ARD gestern aber direkt nochmal abgeblockt. Er meint, das ist einfach zu teuer. Man will lieber dafür sorgen, dass die Lage im Nahen Osten ruhiger wird. Dann würden auch die Preise wieder runtergehen. Und zwischen den USA und Kanada gibt es ja gerade diesen Handelsstreit und den neuen Stress zum Ontariosee an der Grenze, dem Lake Ontario. Den hat ja US-Präsident Trump einfach so in Lake America umbenannt. Das will Kanada aber nicht einfach so hinnehmen. Deswegen hat man jetzt an dem See ein riesiges blaues Schild aufgestellt und da steht drauf Lake Ontario. Jetzt und für immer.
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3: Schönen Montagmorgen euch, ich bin Laura. Ich hoffe, ihr hattet ein entspanntes Wochenende. Und damit wir auch gemeinsam gut reinkommen in die neue Woche, gönnen wir uns gleich einen neuen Social-Media-Trend, den wir gefunden haben. Da geht es um viel Na-Na-Na-Na-Nas. Mehr dazu gleich, jetzt aber erstmal Teddy Swims mit Mr. Know-It-All.

0: Na, na, na, na, na, na, na, na. Das ist jetzt hier Thema. Hi, hier ist Energy am Morgen, heute mit Laura. Wir haben einen Social-Media-Trend gefunden. Was sind die besten Songs, wo na, na, na, na, na drin vorkommt? Ne? Und wir machen jetzt einen Test mit der Redaktion. Stellvertretend hier Jakob und Gabriel. Ja. Schönen guten Morgen.
1: Guten Morgen.
0: Wir haben uns alle zusammengesetzt, haben die Musikredaktion wuschig gemacht und unsere liebsten Songs rausgesucht. Jakob, möchtest du beginnen?
1: Ja, also bei na, na, na, na, na, na, na, na, na, na, na, na, na, na,
2: na, na, na, Freundchen.
1: Denke ich vor allem an nee, na, na, na. Von Vaya con Dios.
0: Stark. Das war meiner. Deiner wolltest du haben, ne?
1: Ja.
0: Oh ja, ja.
1: Nee, na, na, na. Nee, na, na, na. Sehr gut.
0: Oh, finde ich richtig gut.
2: Geil.
1: Voll geil zum
0: Der
1: Dancen.
0: Zieht auch in so einer Clubnacht.
2: Ja. Oh ja, sehr gut.
0: Wenn das so nachts kommt, mit einem guten Drop.
2: Lieb ich sehr.
0: So, jetzt habt ihr ja schon den Vorgeschmack auf meinen gehört, ne?
2: Oh mein Gott, dann freue ich mich sehr.
0: Habt ihr es schon direkt erkannt?
2: Blink 182,
0: ja, natürlich.
1: Sehr

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1: Na, na, na, na, na,
0: oh mein Gott.
1: Na, na,
0: sag mal, ein rockiges Na, na, na, na, na,
1: ja,
0: bei dir.
1: Mann.
0: Oh mein Gott, geil.
1: Ich liebe alles daran, wirklich.
0: Nice.
1: Und ihr dürft natürlich direkt mitmachen. Welchen Song mögt ihr? Ruft uns gerne an, schreibt uns eine WhatsApp. Inspirationen gibt's auch in unseren Energy Streams, zum Beispiel ganz aktuell unser Energy 2010er Hitstream. Gönnt euch unbedingt in der App oder auf energy.de. Und wir machen jetzt hier weiter mit immer den besten neuen Hits. Das ist Chris de Sarandi. Kommt gut rein in die neue Woche.

Wunderhübschen guten Morgen euch. Hier ist Energy am Morgen mit mir, Laura. Und Alex Warren ist gerade auf großer Tour und hat nebenbei am Freitag ganz frische Musik gedroppt. Seine neueste Single heißt Emerald Eyes. Also zu Deutsch smaragdfarbene Augen. Huch, meine Güte. Er selbst hat blaue Augen. Um welche Augen es sich also handelt in diesem Song, finden wir jetzt gemeinsam raus. Das ist er, Alex Warren mit Emerald Eyes.

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6: Heute reden alle nur über ein Thema. Jakob, erklär mal.
7: Das ist auf jeden Fall wieder der Hackerangriff auf unsere Berliner Verwaltung. Denn diese Woche läuft ja eine wichtige Frist ab. Die hat die Hackergruppe Residia gesetzt. Wenn Berlin bis Ende der Woche nicht bezahlt, dann werden wichtige Daten verkauft. Der Tagesspiegel schreibt, da soll es um Verträge, Personalakten, Passwörter und vertrauliche Dokumente gehen. Unsere Innensenatorin Spranger hat aber schon gemeint, da müssen wir jetzt Haltung zeigen.
8: Egal in welcher Höhe und wie die Erpressung stattfindet. Wir werden nicht zulassen, dass diese Erpressung in der Bundeshauptstadt und in Berlin erfolgt.
7: Denn IT-Experten sagen, dann würden das die Hacker ja immer wieder probieren und man kann auch nicht sicher sein, dass sie die Daten am Ende trotzdem veröffentlichen oder verkaufen. Dann haben die Leute in Island jetzt abgestimmt, ob man in die EU eintreten möchte und eine knappe Mehrheit hat Nein gesagt. Es wird also erstmal keine neuen Beitrittsverhandlungen geben. Übrigens über 80% im Land haben abgestimmt und die meisten Ja-Stimmen hat es noch rund um die Hauptstadt Reykjavik gegeben. Und dann ist jetzt am Wochenende die Fußball-Bundesliga wieder losgegangen. Die Bayern sind auch direkt wieder auf Platz 1 nach einem 5:1 gegen Stuttgart. Das hat sich auch unser Bundestrainer Jürgen Klopp angeschaut. Er hat dann bei Sky gemeint, er hat dann aber auch gerade noch viele andere Sachen auf dem Zettel.
9: Ist genug zu tun und bisher macht alles Spaß. Ich habe den besten Job der Welt, habe noch kein Spiel verloren. Sehr geil.
7: Ja, das erste Länderspiel mit Klopp ist ja dann auch schon in 3,5 Wochen, dann direkt mal gegen die Niederlande.
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11: Und wir wünschen euch natürlich den schönsten aller Morgen. Anna, guten Morgen. Wie ist dein Morgen?
6: Ja, ich habe wenig geschlafen, irgendwie wie immer, aber ich halte mich hier wacker. Und ich würde sagen, mit Mucke geht das doch am besten, oder?
11: Immer die besten neuen Hits jetzt hier für euch auf Energy.

0: eine der schlimmsten Kombinationen dieser Welt. Online-Shopping und Mütter. Guten Morgen, hier ist Energy am Morgen mit Anna und Ben.
1: Hi, okay.
0: Ich muss was Privates loswerden. Ich habe gestern meine Mutter besucht und die hat Online-Shopping für sich entdeckt. Um genauer zu sein, personalisierbares Online-Shopping.
1: Oh, das klingt hart.
0: Mhm. Stichwort Schneidebrett. Wir alle haben Schneidebretter zu Hause, ne, wo man mal ein Brot sich schneidet oder eine saure Gurke drauflegt.
1: Schnittchen.
0: Meine Mutter hat das als Universal-Geschenkmöglichkeit jetzt gegeben.

0: Eben. Und gibt dann manchmal hat sie mir ein Schneidebrett geschenkt, wo Rom drauf ist, weil sie weiß, ich liebe Rom. Dann ist mein Dackel Herkules drauf. Ich denke so, Mutti, ich habe jetzt genug Schneidebretter, so viel schneide ich nicht in meinem Leben. Komme ich gestern zu ihr, liegt wieder im Flur ein Schneidebrett und diesmal hat sie einfach übertrieben. Auf dem Schneidebrett ist nicht irgendwie ein Blumenmeer oder irgendwas, was Sinn macht, sondern ein von ihr ganz schlecht gemachter Screenshot vom Handy, wie meine Mutter und ich in einem Videocall miteinander sind. Ganz schlecht verpixelte Bilder von ihr und mir. Nee. Ihr Foto lachend, so, weil sie weiß, es kommt ja ein Screenshot. Ich Augen zu schräg, meine Zunge halb draußen. Diesen Screenshot hat sie für die Ewigkeit auf dieses Schneidebrett verewigt und legt es mir hin und sagt, weißt du, weil wir so eine lustige Unterhaltung hatten? Und was denkt meine Mutter, dass ich ein Schneidebrett brauche mit meinem Augen zu Gesicht drauf und darauf schneide ich jetzt meine Möhre oder wie? Da habe ich eine Grenze gesetzt, habe gesagt, Mutti, hör auf, mir Schneidebretter zu machen mit irgendwelchen Custom-Made-Sachen.
1: Oh, danke für diese lustige Geschichte. Kriege ich auch ein Schneidebrett?
0: Jetzt ja.
1: Ich wünsche mir auch eins von deiner Mutti.
0: Da kriegst du mehr als eins.

0: Hier bei Energy am Morgen in gewohnter Runde. Die liebe Anna, guten Morgen ist
1: Hallo.
0: Da. Ich bin da, Ben. Und Kollege Jakob ist
2: Hi.
0: Da. Mit der Behauptung, wir müssen raten, lügt er uns gerade an oder nicht?
2: Deutschland hat die zweitgrößte Goldreserve der Welt. Fakt oder Fact?
0: Anna, du bist ja so eine Goldmaus. Die Familie Gutmorgen hat ja auch Goldreserven. Müssen wir ganz ehrlich mal transparent sein.
1: Also das wäre schön,
0: ist
1: ja.
0: Ist Deutschland die zweitgrößte Goldreserve der Welt?
1: Nein.
0: Nein.
1: Ich sage, oh Gott, wo könnte denn Gold liegen?
0: Ich sag einfach mal Länder komplett unpolitisch, nur aus dem Bauch aus. Ich sag Schweiz, ich sag Russland.
2: Oh, ja.
0: Sowas.
1: Ich hätte jetzt so USA? Die Emiraten irgendwie gesagt.
0: Ja, natürlich.
1: So in der Richtung.
0: Wir sagen auf jeden Fall, das ist Fake.
1: Ja,
0: du sagst Emirate, komm, ich sag Russland.
2: Also Deutschland hat die zweitgrößte Goldreserve der Welt. Ist ein
1: Fakt.
0: Nein!
2: Wow, sind wir reich. Wir besitzen einfach mal über, haltet euch fest, 3.000 Tonnen Gold.
1: Wow.
2: Haben wir ein bisschen auf der Welt verteilt.
0: Oh.
2: Ganz vorn sind aber die USA, die haben über 8.000 Tonnen.
0: Trotzdem sind wir die Zweitbesten und ich finde das wir in diesem Satz ganz wichtig, weil wir bedeutet ja auch wir drei.
2: Ja, also wir haben auch Tonnen
0: Gold. Ein Teil von diesem Gold gehört uns. Taylor Swift gehört uns allen jetzt hier mit Blank Space.

0: Wann wird gegessen? Guten Morgen, hier ist Energy am Morgen mit Anna. Guten Morgen und
1: Hallo.
0: Mir, Ben. Das ist die Frage, die mich in meinem Urlaub jetzt in Frankreich wirklich jeden Tag beschäftigt hat. Ich war bei meiner Freundin und ihrer Familie. Es war schön, es war herzlich, es war immer zu spät. Anna, guten Morgen.
1: Wann essen die denn?
0: Man frühstückt, wie der große Günther Jauch es auch sicherlich macht. 8 Uhr morgens wird gefrühstückt, vielleicht 9, wenn man Urlaub hat, maximal 10. Mhm. Mittag zwischen 12 und 14 Uhr. Und abends zwischen 18 und 20
1: Uhr. Würde ich jetzt auch sagen.
0: Das sind meine Zeiten.
1: Ja.
0: Wir haben Frühstück teilweise um 12, Mittag gab es teilweise um 16 Uhr und halte ich fest, es gab 3 Tage, an denen wir gegen 22.30 Uhr Abendbrot gegessen haben. Und da ist der Deutsche in mir und sagt, nee, also mais non, sorry.
1: Machen das die Franzosen? Essen
0: also die
1: so
0: Familie
1: spät?
0: Da scheinbar schon.
1: Die leben so ein bisschen ins Leben rein. Nee, könnte ich auch nicht. Vor allen Dingen, ich glaube, das ist auch nicht gesund. Vielleicht liegt es auch an uns deutschen Mägen.
0: Ja.
1: Aber das soll auch gar nicht so gesund sein.
0: So.
1: Irgendwie ab 18 Uhr soll man ja auch nichts mehr essen. Und meine Mutter hat mir einen Spruch gesagt, morgens essen wie ein Kaiser, mittags wie ein König. König und abends wie ein Bettelmann.
0: Die Franzosen
1: ganz anders.
0: Essen immer wie Napoleon, wirklich.
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4: Gucken wir uns das Berliner Wetter an und das sieht gar nicht mal so schlecht aus. 25, 26 Grad kriegen wir heute. Allerdings recht bewölkt. Regenwahrscheinlichkeit ist auch ein bisschen da.
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6: Auf den Berliner Straßen sieht es noch sehr gut aus, außer statt in Richtung Wedding zwischen Beckstraße und Detmolder Straße ist lediglich die linke Spur frei, sonst kommt ihr da nicht lang.
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4: Und es klingt ein bisschen wie in einem Film oder in einer Serie, lieber Jakob, aber ja, es ist Realität. Wir als Berlin werden von Hackern erpresst.
7: Denn die Hackergruppe Residia sagt, man hat haufenweise Daten bei diesem Hack auf die Verwaltung bei uns erbeutet. Bis Freitag sollen deswegen 30 Bitcoins bezahlt werden. Das klingt jetzt erstmal wenig, das sind aber aktuell so gut 2 Millionen Euro.
4: So, oh yeah.
7: Wir wollen da aber nicht nachgeben und nicht bezahlen. Bianca Kastel ist vom Chaos Computer Club und sagt dem RBB, das ist auch genau richtig.
8: Es gibt auch Konsens, dass das nicht sinnvoll ist, weil dieses Geschäftsmodell wirklich erst oder dadurch ermöglicht wird, weil es eben immer wieder Geldzufluss für diese Banden gibt. Und wenn keiner mehr zahlt, ist dieses Geschäft auch irgendwann, sagen wir, ausgetrocknet.
7: Ja, aber die Hacker behaupten ja, dass sie haufenweise sensible Daten haben, sowas wie Passwörter oder vertrauliche Dokumente, wohl aus den letzten 12 Jahre. Dann wird ja Ende der Woche in Sachsen-Anhalt gewählt. Bei den letzten Umfragen sieht es so aus, als würde die AfD deutlich über 40% holen. Unser Kanzler Friedrich Merz sagt in der ARD, noch ist in dem Bundesland aber nichts entschieden.
9: Von denen sind nach wie vor rund 20% unentschieden. Also wir werden in den letzten Tagen die finale Entscheidung erst sehen und die Umfragen sind noch keine Wahlergebnisse.
7: Er meint aber, eine AfD-Regierung würde dem Bundesland schaden. Bei uns in Berlin wird ja in gut 3 Wochen gewählt. Da gibt es gerade den Dreikampf um die Spitze zwischen Linke, CDU und AfD. Und zwischen den USA und Kanada gibt es ja gerade diesen Handelsstreit und diesen neuen Stress zum Ontario-See an der Grenze, dem Lake Ontario. Den hat ja US-Präsident Trump jetzt einfach so in Lake America umbenannt, weil er ist, wie er ist. Das will Kanada aber nicht einfach so hinnehmen. Deswegen hat man jetzt an dem See ein großes blaues Schild aufgestellt. Und da steht drauf, Lake Ontario, jetzt und für immer.
4: Ja, das ist aber naiv, weil wir wissen doch alle, was jetzt passiert. Trump nimmt ein noch größeres Schild.
6: Ja.
4: Lake America.
6: Und wird es einfach daneben stellen und sagen, so ist es
4: jetzt.
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0: Und wir lieben diese Idee. Ein Dorf sammelt Müll, um daraus Brillen zu machen. Oh. Was da bitte los ist, hört ihr noch vor 7 hier in der Show.
1: 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Felix, hier jetzt erstmal Shakira und Burner Boy.

0: Guten Morgen, hier ist Energy am Morgen für euch mit Anna Gutmorgen und mir Ben natürlich.
1: Hallo.
0: Es ist der 31. August, letzter Tag des Monats. Wenn nicht schon passiert, dann wird jetzt bald die Miete von eurem Konto wahrscheinlich weggenommen.
1: Ja, ja.
0: Und wir sind uns alle einig, es ist immer irgendwie viel zu viel. Unsere Hörerin Sophia bringt es einfach mal auf den Punkt.
2: Es ist viel zu teuer, wenn ich ehrlich bin. So schön wie sie auch ist, ist die Miete echt immer, was mir am meisten jeden Monat wehtut, ja, wo auch immer das meiste Gehalt für drauf geht. Ist immer schon oberste Schmerzgrenze.
0: Aber liebe Sophia, damit ist doch jetzt Schluss.
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0: Jetzt feiern wir erstmal mit Palm Monkey und The Palm Monkey Trees mit Afghazi hier auf Energy.

0: Und wir machen weiter hier bei Energy mit immer den besten neuen Hits. Nico Santos kommt damit Optimist.
1: Ja, und das ist ein kleiner Reminder an ihn selbst, dass man halt sich immer an so Kleinigkeiten aufhängt. Und ich habe den Moment immer im Auto, lieber Ben, dass ich so denke, boah, ich könnte mich jetzt aufregen. Warum fahrt ihr so, wie ihr fahrt? Radfahrer, könnt ihr auch nochmal schauen.
0: Ja.
1: Es ist immer noch gelb, wir dürfen noch fahren. Und dann denke ich, nein. Halt, stopp, ich bin optimistisch, ich fahre lieber ruhig und sachlich und komme lieber gut ans Ziel. Also dann fahre ich doch lieber langsamer und komme halt 3 Minuten später an, mein Gott.
0: Und wie lief das mit deinem ersten Auto, dem roten Fiat 500, mit dem ruhigen nach Hause ankommen?
1: Das ist eine andere Frage.

0: Optimist.
1: Eine Brille aus Giftmüll. Darum geht's jetzt hier.
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3: Schön, dass ihr mit dabei seid. Energy am Morgen ist an. Hier mit mir, Anna. Guten Morgen und
1: guten
3: Ben.
1: Guten Morgen.
3: Und das ist jetzt erstmal ein kleiner Schocker.
1: Ja.
3: Ein kleiner Dämpfer. Jedes Jahr landen mehr als 4 Millionen, nee, Billionen sogar, 4 Billionen Zigarettenstummel in der Umwelt.
1: Ah.
3: Jetzt gibt's aber die gute Nachricht. Ein Optiker aus einer deutschen Kleinstadt dachte sich, lasst uns aus alten Zigarettenstummeln neue Brillen herstellen.
1: Was? Wie soll das funktionieren?
3: Ja, wie funktioniert das, Ben? Das erkläre ich dir. In der ganzen Stadt stehen extra Mülleimer für Zigarettenstummel und eine Spezialfirma sammelt sie, säubert sie und aus dem Zellstoff werden neue Brillen hergestellt. Für eine Brille braucht man um die 600 Zigaretten und solche Ideen braucht halt das Land. Alle sagen kreativ, toll, wir können wieder neue Brillen tragen.
1: Also Brillen aus Zigarettenstummeln.
3: Ja, aus dieser, was habe ich gesagt, aus dieser Zelle da irgendwie.
1: Ja, die machen da Zellen
3: draus. Zellstoff, genau.
1: Was nicht alles geht.
3: Ich hoffe, die riecht halt nur nicht so nach so altem, kalten Rauch. Boah, da fangen meine Augen direkt an zu tränen.
1: Wir bleiben entspannt und machen weiter mit Olivia Dean und So Easy. 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
12: Das Berliner Wetter sieht gar nicht mal so schlecht aus. Der letzte Augusttag gibt uns 25 Grad und ja, ein bisschen Regen, gerade am Nachmittag Regenschirm vielleicht mitnehmen.
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14: Da schauen wir noch gemeinsam

0: auf die Berliner Straßen. Ihr steht Stadtring Richtung Wedding zwischen Beckstraße und Detmolder Straße. Da ist die linke Spur nur frei und auch Abus ist voll. Zwischen Potsdam-Babelsberg und Kreuz-Zehlendorf, da braucht ihr so 10-15 Minuten Geduld, bitte.
1: Und bei uns in Berlin ist ja gerade der große Hackerangriff nochmal großes Thema, Jakob. Ja. Denn wir werden jetzt erpresst.
2: Eine Hackergruppe sagt, dass sie eben haufenweise Daten da geklaut hat bei unserer Verwaltung. Das soll sowas dabei sein wie Verträge, Personalakten und Passwörter. Jan Gierlich ist vom Chaos Computer Club und er sagt im WDR, das kann echt gefährlich sein, wenn diese Daten bei den falschen Leuten landen.
3: All diese Daten können missbraucht werden. Zum Beispiel können sie genutzt werden, um sich mit Fake-Identitäten an irgendwelchen Diensten anzumelden, um illegale Tätigkeiten auszuführen unter den Namen der anderen Personen. Oder sie können auch vielleicht für Betrugsfälle direkt benutzt werden, wenn es zum Beispiel um Zahlungsdaten geht.
2: Ja, die Hacker wollen ja um die 2 Millionen Euro dafür haben. Unser regierender Bürgermeister Kai Wegner hat aber schon gesagt, nix da, wir lassen uns nicht erpressen. Dann startet heute eine neue Petition für den bundesweiten Mietendeckel. Ein Aktionsbündnis will dafür sorgen, dass die Mieten die nächsten 6 Jahre quasi eingefroren werden. Außerdem sollen zu hohe Mieten gesenkt werden. Und bei neuen Wohnungen will man quasi auch eine Grenze haben für die Miete. Gibt es ja aktuell nicht. Support gibt es dabei auch vom Mieterverein bei uns in Berlin. Und dann hat es ja jetzt am Wochenende mal wieder neues Stefan Raab Sportevent gegeben.
0: Oh,
2: die Jetski-Star-WM. Und dabei hat sich einer der Stars direkt mal heftig verletzt. Und zwar Ex-Rennfahrer Ralf Schumacher. Der hat bei Insta auch direkt ein Update dazu. Er hat sich was an der Schulter getan.
4: Wie man es beim aus dem Wasser ziehen oder Jetski umdrehen, die Schulter auskugeln kann,
0: Aua.
4: Das muss man auch mal schaffen. Aber vielleicht einfach zu alt für den Mist.
2: Ja, er muss deswegen jetzt sogar operiert werden. Aber er hat schon gemeint, wenn es nochmal so ein Event gibt, dann ist er wieder dabei. Übrigens, Tokyo Hotel Drummer Gustav Schäfer, ja, der hat sogar was gewonnen bei der Team Challenge.
1: Bei der, was ist das? Die Jetski Star WM.
2: Ja, gut, man, könnten wir uns das vorstellen? Bist du auch dabei bei der letzten Jetski Star WM?
0: Also, Jetski bin ich sogar noch nie in meinem Leben gefahren.
1: Sieht
0: dadurch
1: aber cool aus.
0: Ich denke irgendwie, das ist wie Quadfahren, nur auf dem Wasser. Und ich hatte ja mal einen Quadunfall. Dementsprechend sage ich nein zur Jetski Star WM.
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1: Zockt mit uns Stadtland Energy. Es geht um Tickets für Energy Star Miles Smith. Vor 19:30 haben wir das noch bei uns in der Show.
0: Und diese Frage sorgt für Diskussionen. Was war mit 18 peinlich, ist aber mit 30 jetzt mega cool? Mehr dazu hört ihr alles nach Miles Smith und Niall Horan. Jetzt erstmal eine Runde Jack Style, Turn the Lights.

0: witzig oder eigentlich ziemlich cool? Darum geht's jetzt hier. Guten Morgen, hier ist Energy am Morgen für euch mit Anna. Guten Morgen und mir, Ben.
1: Hallo.
0: Eine Frage auf Reddit, die Diskussionsplattform kennen wir. Was war mit 18 super peinlich, ist aber mit 30 cool?
1: Ja, und Ben, du bist ja Ü30.
0: Es reicht. Ich bin geübter Ü30er.
1: Ja, wirklich. Deswegen habe ich dir mal 5 Beispiele mitgebracht und du sagst, ja, ist es jetzt noch peinlich oder geht das voll klar?
0: Klar.
1: Mit den Eltern einer Meinung sein.
0: Immer mehr, immer mehr. Ist auf jeden Fall eine coole Sache. Meine Mutter früher hat gar nichts gewusst, dachte ich. Mhm. Jetzt denke ich, sie ist die weiseste Frau der Welt. Also immer mehr, das ist eine coole Sache, ja, denke ich schon.
1: Ja, würde ich bei mir auch mitgehen, vielleicht politisch.
0: Nicht bei allen Sachen, aber bei manchen Sachen schon.
1: Ja, genau. Früh ins Bett gehen.
0: Das Beste, was du machen kannst.
1: Ja.
0: Gesundheitlich, mental, körperlich. Ja, früh ins Bett gehen. 21 Uhr, Augen zu. Das sind Leute, die das Leben gewonnen haben.
1: Wenn Leute von sich aus sagen, ich gehe gerne früh ins Bett, sexy.
0: Ja.
1: Gerne allein sein.
0: Auch mal.

0: Ganz gut.
1: Null peinlich.
0: Nein,
1: null.
0: Einfach mal die Social Battery auffüllen. Ja. Sehr wichtig, alleine sein.
1: Nichts auf Social Media posten.
0: Finde ich auch gut, um ehrlich zu sein.
1: Ja.
0: Kommt drauf an, um ehrlich zu sein.
1: Ich find's nicht peinlich,
0: nein,
1: wenn du es nicht machst.
0: Nein.
1: Ich find's immer weird, weil es sieht aus wie ein Fake-Account.
0: Naja, komm, wenn man warum, zu wenig
1: warum
0: hat
1: bist
0: quasi.
1: Du, da?
0: Genau, du hast einen Post. Ja, was ist da los?
1: Ein Wochenende ohne Pläne.
0: Oh, oh. Was machst du am Wochenende? Weiß ich nicht.
1: Nichts liegen.
0: Nichts liegen, ja. Schlafen, ja. Essen, weiter schlafen.
1: Ich finde das so wild, ne, weil mit 18 du hast Freitag bis Sonntag nichts vor,
0: ja,
1: dann bist du ja komplett out.
0: Ja, ja.
1: Jetzt denkt man sich, geil, ich habe nichts vor, ich, ja, darf einfach mal liegen.
0: Oh Gott.
1: Früher peinlich, heute voll cool. Habt ihr vielleicht auch noch ein paar Beispiele, die euch einfallen? Ruft an oder schickt eine WhatsApp.
0: Das Generationsquiz haben wir dann auch noch für euch als Podcast. Alt versus Jung, Millennial Ben gegen Gen Z. Anna, guten Morgen. Findet ihr in der Energy App.
1: Und jetzt gibt's eine Runde J-Lo, David Guetta, die mögen wir alle. Alle Generationen.
0: Ja.
1: Save me tonight auf Energy.
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1: Spielen wir heute Morgen mit der lieben Elli. Hi, hier sind Anna und Ben für dich.
2: Ja, hallöchen, guten Morgen.
3: Grüß dich,
1: Anna. Hallöle, und das ist hier dein Buchstabe.
0: M.
1: M wie Mund, Mond, malen. Du hast 30 Sekunden Zeit. Du brauchst 5 richtige, sollte dir mal zu einer Kategorie nichts einfallen. Dann sag einfach schnell weiter und Ben überlegt sich eine neue.
2: Alles klar, dann machen wir das.
1: 30 Sekunden gehen jetzt los.
3: Ein Cocktail mit M.
2: Mandarin-Flowers-Cocktail.
3: Ja, sehr gut. Ein Kleidungsstück mit M.
2: Mantel.
3: Eine Verabschiedung.
2: Verabschiedung? Wenn die Milchallergie geworden ist.
3: Dann, wie verabschiedet man sich da? Die Verabschiedung war,
2: so, keine Ahnung.
3: Pass auf, wir machen einen Grund für einen Weltuntergang mit M.
2: Grund, oh Gott, mit, weiter?
3: Ein Kosename für den Partner.
2: Mausi.
3: Eine Sportart.
2: Marathon.
3: Sehr gut. Und ein... Gott, die Zeit ist vorbei.
2: Oh.
3: Da kam das blöde Geräusch.
1: Oh, liebe Elli. Nur 4.
3: Das war aber trotzdem sehr, sehr kreativ, aber es hat leider nicht gereicht.
2: Okay, kein Problem.
1: Mann, sehr schade, liebe Elli, weil diese Woche gewinnt ihr auch was Feines. Es gibt Tickets für Miles Smith. Auf seiner My Mess, My Heart, My Life Tour unterwegs am 8. Oktober. 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Egal.

0: Guten Morgen,
1: auch mir, Ben.
0: Diesen Satz habe ich jetzt im Urlaub gedacht, als ich mit meiner französischen Freundin und ihrer französischen Familie zusammen am Tisch saß. Die hat Geschwister, die sind auch super nett, tolle Familie, das ist erstmal die große Überschrift.
1: Ja.
0: Aber von diesen Geschwistern haben alle so ihr Kreuz zu tragen, sage ich mal so, und alle so ihre Macke, während meine Freundin hübsch, witzig, also die ist wirklich mit Abstand.
1: Verstehe.
0: Kennst du diesen Moment, wo dir dein Partner anguckt und sagt, mir wirklich die Beste ausgesucht?
1: Oh,
0: ganz toll.
1: Ja, kenne ich.
0: Ja.
1: Kenne ich so ein bisschen. Beziehungsweise ich in einer Familie hatte ich das. Boah, ich weiß gar nicht, ob ich das erzählen kann.
0: Das ist so bodenlos. Ich merk's schon.
1: Das ist jetzt eine bodenlose Richtung, da sind wir alle nicht stolz drauf. Aber ich habe mal eine ganz tolle Familie kennengelernt und ich sag mal so, da waren zwei Cousins involviert, die ich beide halt super fand. Und dachte, mein Gott, ihr seid wirklich beide der beste Teil eurer Familie. Also hat man sie mal beide kennengelernt.
0: Anna, guten Morgen, das erzählst du gerade im Radio. Das ist ja Wahnsinn, das ist eine Amazon Prime-Serie, was du da erzählst.
1: Ja,
0: ich
1: und dann gab es mega den Familienstreit.
0: Ja, natürlich.
1: Ich habe mit beiden auch keinen Kontakt mehr.
0: Super. Na, also du hast ja deinen Soll getan.
1: Ja, also ich würde auch sagen, ich bin nicht der beste Teil meiner Familie.
0: Mit Abstand nicht, ich aber auch nicht.
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9: Berliner Wetter sieht im Moment sehr bewölkt aus. Wir können aber Glück haben, ein bisschen Sonne abkriegen. Aber auch Regen ist eine Wahrscheinlichkeit bei 55%. Ansonsten 25 Grad.
10: Auf den Berliner Straßen ist schon ein bisschen was los. Hier steht AWOS zwischen Potsdam-Babelsberg und Kreuz-Zehlendorf. So eine Viertelstunde und auch Stadtring Richtung Wedding zwischen Oberlandstraße und dem Sachsendamm.
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9: Ja, und lieber Jakob, bei uns in Berlin gibt es diese Woche einen ganz wichtigen Countdown, und zwar von Hackern.
11: Denn die erpressen uns gerade. Die wollen gut 2 Millionen Euro haben vom Land Berlin. Sonst verkaufen sie unsere sensiblen Daten aus unseren Verwaltungen. Egal an wen. Oliver Huth ist vom Bund deutscher Kriminalbeamter und er sagt im WDR, auf so einen Deal kann man sich gar nicht einlassen. Man weiß ja auch gar nichts über die Täter.
12: Wir wissen nicht, aus welchem Land sie agiert haben. Zumindest ist das noch nicht öffentlich geworden. Und mit unbekannten Tätern kann man diese Verhandlung gar nicht eingehen. Der Staat kann sie nicht erpressen.

0: fälschen lassen. Wir wissen ja auch auf der anderen Seite gar nicht, ob wir die Daten tatsächlich zurückbekommen oder ob sie dann nicht noch schon verkauft worden sind.
1: Ja, es soll aber nicht eine ganz unbekannte Hackergruppe sein. Die hat wohl auch schon zum Beispiel mal die Stadt Stuttgart erpresst.
2: Doch super.
1: Ja. Dann hoffen ja im Moment viele auf eine neue Spritpreisbremse, ja, weil es an der Tanke weiter zu teuer ist. Unser Bundeskanzler Friedrich Merz hat das in der ARD gestern aber direkt mal abgeblockt. Er meint, das ist einfach zu teuer, können wir uns im Moment nicht leisten. Man will lieber dafür sorgen, dass die Lage im Nahen Osten ruhiger wird, dann würden auch die Preise automatisch runtergehen. Gut. Und in gut 3 Monaten ist es schon soweit, dann gibt's das große Comeback der Kultshow Wetten, dass. Oh. Dann mit unseren Energy Stars Bill und Tom Kaulitz von Tokyo Hotel. Und die beiden haben jetzt mal bei Insta die Frage beantwortet, ob es dann vor Ort für die Zuschauer im Saal vielleicht Cocktails geben könnte.
3: 5000 Menschen, wenn die alle schlürfen, das wird schon laut.
4: Naja, schlürfen du nicht gleich. Man kann ja da auch gediegen.
3: Wenn die ihr Pina Colada schlürfen, nicht laut.
4: Gut, Pina Colada vielleicht nicht, aber wir nehmen es mal mit.
1: Ja, die Show geht ja am 5. Dezember in Halle. Und wenn wir dann sehen, wie gut angeschäckert die Leute dann vor Ort sind.
5: Ich muss mal ganz ehrlich sein, und da ecke ich jetzt gerne an. Ja. Ich bin riesen Bill und Tom Kaulitz-Fan. Alles, was die sagen, finde ich lustig.
6: Wo eckst du denn da an?
5: Ich weiß ja nicht, aber ich liebe die beiden einfach.
6: Du eckst da gar nicht an. Das ist ja, also alles, was sie machen, wird zu Gold.
5: Ja.
6: Da bin ich komplett bei dir, lieber
5: Wir
6: Ben.
5: Lieben sie und die lieben ja auch uns. Die haben uns gratuliert zum Radiopreis-Nominierung. Ja. Wo ich dachte, wenn Bill und Tom Kaulitz den Namen von einem kennen, ja, hat man es geschafft. Wir haben es geschafft.
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6: 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Und wir wünschen euch einen wundervollen Start rein in die neue Woche. Was die Sterne mit euch vorhaben, das besprechen wir hier noch vor 8.
5: Und ihr bekommt haufenweise Antworten auf Fragen, die ihr euch noch nie gestellt habt. Worauf ihr euch da freuen könnt, hört ihr alles nach Tiffany Harris. Jetzt erstmal Temper City. Self-aware für euch. No.

0: gibt's jetzt Antworten für euch. Guten Morgen, hier ist Energy am Morgen mit Anna. Guten Morgen.
1: Hallöchen.
0: Und mir Ben. Wir haben was Neues und freuen uns sehr darauf, euch das vorzustellen. Ab jeden Mittwoch machen wir es jetzt so. Wir werden Fragen beantworten, die in Songs gestellt werden. Wenn Energy zum Beispiel als Energy Star Ray das hier fragt. Ja, wo ist er denn? Sie hat einige Fragen da in dem Song. Dann werden wir einen Dating-Coach mal anfragen und der wird uns verraten, wie man denn seinen Ehemann so findet.
1: Ja, oder sowas ist ja auch dabei.
2: Wovon sollen wir träumen?
0: Ja.
2: So wie wir sind, so wie wir sind.
1: Wovon sollen wir denn träumen? Und ein Schlafforscher hat da die Antwort. Und ja, es gibt auch eine Antwort auf diese Frage hier.
3: How much is the fish?
1: Ja, wie viel kostet denn der Fisch? HB Baxter wird es euch persönlich verraten.
0: Ab sofort gilt also, wenn ihr eine Frage in einem Song hört, immer her damit, anrufen oder eine WhatsApp schicken. Ab Mittwoch gibt's bei Energy am Morgen dann die Antworten.
1: Boah, ich liebe, liebe, liebe diese neue Rubrik hier.
0: Das ist
1: einfach
0: mega.
1: Richtig geil. Und wir machen weiter mit Alex Warren und Fever Dream auf Energy. Immer die besten neuen Hits.

0: 7.41 Uhr sagt die Uhr. Schön, dass ihr dabei seid. Guten Morgen, Berlin.
1: Und wir haben jetzt einen absoluten Energy-Hit für euch, und zwar Cisco mit dem Thong-Song.
0: Thong-Song, das ist aber auch ein Zungenbrecher. Wenn ihr diese Art von Musik feiert, dann seid ihr genau richtig. Mhm. Hört doch rein in unseren Classic R&B-Stream. Mhm. 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
0: Hier ist Energy am Morgen für euch mit Anna. Guten Morgen.
2: Hallo.
0: Und mir, Ben. Und Anna hat sich jetzt in Astro Anna verwandelt und schaut für uns in die Sterne.
2: Ja, und der September könnte für viele Beziehungen und Freundschaften ziemlich intensiv werden. Hey. Wir kommen ja gerade aus der Eclipse-Season und nach dieser Vollmondfinsternis kann es sich anfühlen, als wären einige Masken gefallen. Dinge, die wir vorher vielleicht nicht sehen wollten, werden plötzlich sehr deutlich. Und mit dieser Wahrheit müssen wir jetzt erstmal umgehen.
0: Hey.
2: Viele spüren es vielleicht schon, da bahnt sich so ein bisschen was an. Eine Freundschaft fühlt sich vielleicht nicht mehr richtig an. In einer Partnerschaft stimmt etwas nicht mehr. Oder wir merken bei bestimmten Menschen einfach, diese Verbindung funktioniert für mich so nicht mehr. Mm. Und genau deshalb kann es im September vermehrt zu Abgrenzung, Gesprächen oder auch Trennungen kommen. Nicht jede Beziehung muss deshalb auseinandergehen, das ist nochmal wichtig.
0: Gut.
2: Aber Verbindungen, die schon länger auf wackeligem Fundament stehen, können jetzt besonders auf die Probe gestellt werden. Also mein Astro-Anna-Tipp ist, achtet darauf, wer euch wirklich gut tut. Nicht jede Verbindung muss um jeden Preis gerettet werden, denn manchmal bedeutet persönliche Entwicklung eben auch zu erkennen, diese Person war ein Teil meines Lebens, aber sie muss nicht automatisch Teil meiner Zukunft sein.
0: Das passt eigentlich ganz gut, Anna. Guten Morgen zu dem, was ich dir sagen wollte. Mhm. Du bist ja bis jetzt Teil meines Lebens und ich möchte, dass es auch noch ganz lange weiter so ist.
2: Oh, bitte schön. Ich möchte das mit dir auch.
0: My Lucky Day war jetzt von Milo.

0: ja, wenn man sein Handy auf Instagram, TikTok, seinen Algorithmus schön anpassen kann, ja, mit Dingen, die einem dann immer wieder reingespült werden.
1: Ja.
0: Und es ist ein neues Ding von mir, dass ich mir mega gerne angucke, wie Hufen gesäubert werden. Also von einem Pferd.
1: Ja.
0: Also ich bin überhaupt kein Pferdegirl. Ich finde die okay, aber ja, hab jetzt sonst keine Verbindung mit ihnen. Und ich gucke mir jetzt wirklich teilweise also eine halbe Stunde am Stück an, wie Leute die Hufe nehmen und dann alles rauskratzen,
1: ja,
0: was da auch drunter ist. Muss ja auch wehtun.
1: Ja, ja, ja.
0: Und dann dieses Hufeisen da abklopfen, ja, und dann wieder mit, ja, den Nägeln so festmachen. Das ist eine neue Obsession. Da könnte ich mich stundenlang mit beschäftigen.
1: Und Anna, guten Morgen. Ich sag dir Folgendes. In den 125 Jahren, die wir uns jetzt schon kennen, ja, und nur Unterschiede feststellen, haben wir das erste Mal eine Gemeinsamkeit.
0: Nein!
1: Es ist genau mein Ding. Bei mir ist es YouTube. YouTube-Videos von Pferden, wie die neu da beschlagen werden,
0: nein,
1: und sowas. Und ich sage dir,
0: ja,
1: das ist Level 1. Es gibt noch ein Level 2. Halt dich fest. Kühe haben ja auch so Hufen.
0: Oh, das wusste ich gar nicht.
1: Halt, es ist eine ganz neue Welt. Ich versuch's dir kurz zu erklären. Der macht dann auch diesen Huf.
0: Ja.
1: Man sieht nur diesen Huf,
0: ja,
1: und wie er das mit so einer Art Schäler, weil die haben dann irgendwie noch dickere und da kannst du richtig
0: reinschälen. Das ist wie Hornhaut oder
1: der
0: so, ne?
1: Der schält da den Huf wieder ordentlich.
0: Oh.
1: Und das Krasseste ist, dass Kühe manchmal innen drin Verletzungen haben. Das heißt, außen sieht das aus wie ein normaler Huf. Alles,
0: ja,
1: ist schön weich,
0: ja,
1: und weiß.
0: Ja.
1: Und auf einmal schnitzt er und sieht so einen schwarzen Punkt. Bei mir ist es so ein Irre, der sagt dann, oh, da steht nicht gut aus. Und dann geht er weiter da rein, dieses schwarze Loch wird größer, weil sich da so eine Verletzung war und da hat sich, oh, so ein Loch gesammelt und eine Flüssigkeit. Und wenn er dann einmal reinschickt, spritzt ihm das Zeug.
0: Okay.
1: Es ist widerlich.
0: Aber auch satisfying.
1: Aber es,
0: ne,
1: ist so satisfying.
0: Mal, sind wir irre oder kennt ihr das auch? Also irgendwie, dass man sich Kuhhufe und Pferdehufe beim Saubermachen,
1: oh,
0: gerne anguckt.
1: Machen darf nur wir das?
0: Darf ich dein YouTube Premium haben?
1: Ja, selbstverständlich.
0: Gucken. Gucken.
1: Ihr kriegt das alle, wenn ihr das auch mögt. Mögt ihr das auch, ja oder nein? Sagt mal Bescheid per WhatsApp.
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1: Mit dem Blick aufs Berliner Wetter und da sehen wir viele Wolken. Und ja, eine große Regenwahrscheinlichkeit. Am Nachmittag soll es wohl losgehen. Bis dahin aber immerhin 25 Grad.
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0: Da steht ihr in beiden Richtungen auf dem Stadtring. Jeweils so 10, 15 Minuten und 20 Minuten Geduld würde ich einplanen auf der AWO zwischen Potsdam-Babelsberg und Kreuz-Zehlendorf. Da gibt es wieder Stau aufgrund der Baustelle.
1: Und wir müssen auf jeden Fall wieder über den Hackerangriff auf unsere Berliner Verwaltung reden. Jakob,
7: ja,
1: diese Woche läuft eine richtige, wichtige Frist ab.
7: Ja, die hat die Hackergruppe Residia nämlich gesetzt. Wenn Berlin bis Ende der Woche nicht bezahlt, dann werden wichtige Daten verkauft. Der Tagesspiegel schreibt, da soll es um sowas gehen wie Verträge, Personalakten, Passwörter,
1: oi,
7: und vertrauliche Dokumente. Unsere Innensenatorin Spranger hat aber schon gesagt, ja, da müssen wir jetzt Haltung zeigen.
8: Egal in welcher Höhe und wie die Erpressung stattfindet, wir werden nicht zulassen, dass diese Erpressung in der Bundeshauptstadt und in Berlin erfolgt.
7: Ja, denn IT-Experten sagen, dann würde das die Hacker ja auch immer wieder probieren.
1: Ja,
7: und man kann ja auch nicht sicher sein, dass sie die Daten dann nicht trotzdem irgendwie veröffentlichen, mhm, oder weiterverkaufen.
1: Mhm, okay.
7: Dann haben die Leute in Island jetzt abgestimmt, ob man in die EU eintreten möchte. Und eine knappe Mehrheit hat Nein gesagt. Es wird also erstmal keine neuen Beitrittsverhandlungen geben. Übrigens, über 80% im Land haben abgestimmt und die meisten Ja-Stimmen, die hat es halt noch rund um die Hauptstadt Reykjavik gegeben.
1: Mhm.
7: Und dann ist jetzt am Wochenende die Fußball-Bundesliga wieder losgegangen. Für viele Menschen hat das Leben wieder einen Sinn. Mhm. Die Bayern sind auch direkt wieder auf Platz 1, mhm, nach diesem 5:1 gegen Stuttgart.
0: Hi.
7: Hat sich übrigens vor Ort auch unser neuer Bundestrainer Jürgen Klopp angeschaut. Er hat nur bei Sky gemeint, er hat gerade noch viele andere Sachen auf dem Zettel.
9: Ist genug zu tun und bisher macht alles Spaß. Haben besten Job der Welt.

0: kein Spiel verloren. Sehr geil.
1: Ja, das erste Länderspiel mit Klopp ist ja dann aber auch schon in gut 3,5 Wochen.
2: Oh.
1: Und dann direkt mal gegen die Niederlande.
2: Ja, guten Morgen, das wird so spannend. Wen stellt er auf? Welche neuen Stars wird es geben? Es ist eine neue Generation.
3: Ja, also ich freue mich einfach nur, wenn Alexander Pavlovic dabei ist. Und dann ist alles in Ordnung.
2: Das ist nämlich eine Affäre. Anna, guten Morgen.
3: Ich wünschte.
2: Ja, schön.
3: Ich wünschte.
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2: Nachrichten zum Wochenstart. Wir zahlen ab sofort eure Miete. Wie ihr dabei seid, alles um 8.40 Uhr.
3: Und was geht noch diese Woche? Events, Weltmeisterschaften und Geburtstage. Besprechen wir alles nach Bibi Rexha. Jetzt erstmal Tame Impala und Jenny mit Dracula. Schönen Montag. Morning.

0: das, liebe Freunde, das wird eine echt gute Woche. Guten Morgen, hier ist Energy am Morgen für euch mit Anna. Guten Morgen.
1: Hallo.
0: Und mir, Ben. Am Wochenende war zum Beispiel unsere Energy Live mit Oliver Heldens. Drei, zwei, eins, drei. Oh. Klingt schon mal gut. Anna, guten Morgen. Wie war es denn?
1: Ich fand es sehr geil. Also ich habe ja schon ein paar Energy Lives von uns mitbekommen und ich muss sagen, die war einfach geil, weil das war halt wirklich mal einfach DJ-Sets nach
0: geil.
1: Nach. Also wir hatten ja davor noch zwei ganz tolle DJs,
0: geil.
1: Dann eben Oliver Heldens, dann noch Alpaca Buddy ganz zum Ende. Also da war viel Party, es war geil.
0: Und es geht ja noch weiter in dieser Woche. Morgen wird Zendaya 30, das muss auch gefeiert werden. Und es ist Herbstanfang, es geht wieder los.
1: Dann Mittwoch gehen die Filmfestspiele in Venedig los. Am Freitag ist dann die Frauenbasketball-WM in Deutschland.
0: Auch geil, bin ich übrigens dabei. Da gehe ich hin, guck mir das an.
1: Wo denn?
0: Ja, diese Frauenbasketball-WM. Da habe ich meine Freundin irgendwie Tickets klar gemacht.
1: Oh,
0: da habe ich da gespannt.
1: Ach, toll.
0: 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Viele von euch haben Tickets gewonnen. Wird garantiert super.
1: Und einen guten Start in die Woche wünschen wir euch auch mit guter Musik. Hier Kygo, Khalid und Girlfriend Save My Love auf Energy. 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

0: Fake.
1: Hier bei Energy am Morgen mit einer guten Morgen.
2: Hallo.
1: Und mir Ben, haltet euch die Nase zu. Kollege Jakob ist da und hat ein Geruchsthema bei. Wir müssen raten, ob er lügt oder nicht.
3: Es geht um Knoblauchfahne. Ah. Pass auf. Gegen Knobifahne hilft am besten Kaugummi kauen. Mhm. Fakt oder Fake?
1: Ich finde der Knobifahne gar nicht so schlimm, muss ich
2: sagen.
1: Was? Ich mag Knoblauch.
2: Nein. Also wenn Leute keinen frischen Knoblauch gegessen haben und den ausdünsen, vor allen Dingen auch Männer, muss ich jetzt einfach mal sagen.
1: Passiert's.
2: Das riecht also speziell, ich kann es gar nicht leiden, mag es überhaupt nicht. Also meine Ex-Freundin hat noch Knoblauchverbot.
1: Dann
2: für die nächsten
1: das ist
2: zwei
1: ja
2: Tage.
1: Streng,
2: ich bin sehr streng, aber bin auch sehr empfindlich, was Gerüche angeht. Kaugummi kauen hilft leider nicht. Ich habe es ja ausprobiert. Hilft nicht, die stinken.
1: Ja, es ist ein Fake.
3: Also gegen Knobifahne hilft am besten. Kaugummi kauen ist ein
2: Fake.
3: Ja. Ja, am besten sollen Apfel oder Minze helfen, denn da sind so richtige Stoffe drin, die die Geruchspartikel vom Knoblauch kaputt machen.
1: Siehst du, Anna, guten Morgen. Ist es eigentlich so eine Oma-Weisheit, dass man glaubt, wenn der andere auch Knoblauch isst, dass man das nicht mehr riecht?
2: Na, das weiß ich nicht. Ich esse es halt selber nicht so gerne.
3: Ich glaube, es kommt auf die Menge an Knoblauch an. Einfach richtig viel. Einfach
2: und
3: so eine ganze Riesenzehe, so eine Knolle.
2: Und frisch ist.
1: Jakob, ich weiß, was wir morgen machen. Jakob und ich essen Knoblauch und wir gucken mal, wie Anna, guten Morgen.
2: Ich bin noch ein Vampir.
1: This script haben wir jetzt mit Superheroes auf Energy.

0: Wann wird gegessen? Guten Morgen, hier ist Energy am Morgen mit Anna. Guten Morgen und mir, Ben. Das ist die Frage, die mich in meinem Urlaub jetzt in Frankreich wirklich jeden Tag beschäftigt hat. Ich war bei meiner Freundin und ihrer Familie. Es war schön, es war herzlich, es war immer zu spät, Anna. Guten Morgen.
1: Wann essen die denn?
0: Man frühstückt, wie der große Günther Jauch es auch sicherlich macht. 8 Uhr morgens wird gefrühstückt, vielleicht 9, wenn man Urlaub hat, maximal 10. Mhm. Mittag zwischen 12 und 14 Uhr und abends zwischen 18 und 20 Uhr.
1: Würde ich jetzt auch sagen.
0: Das sind meine Zeiten. Ja. Wir haben Frühstück teilweise um 12, Mittag gab es teilweise um 16 Uhr und halt dich fest, es gab 3 Tage, an denen wir gegen 22.30 Uhr Abendbrot gegessen haben. Und da ist der Deutsche in mir und sagt, nee, also mais non, sorry.
1: Machen das die Franzosen? Essen
0: also
1: die so
0: die Familie
1: spät?
0: Da scheinbar schon.
1: Die leben so ein bisschen ins Leben rein. Nee, könnte ich auch nicht. Vor allen Dingen, ich glaube, das ist auch nicht gesund. Vielleicht liegt es auch an uns deutschen Mägen, aber das soll auch gar nicht so gesund sein. So. Irgendwie ab 18 Uhr soll man ja auch nichts mehr essen. Und meine Mutter hat mir einen Spruch gesagt, morgens essen wie ein Kaiser, mittags wie ein König und abends wie ein Bettelmann.
0: Die Franzosen
1: ganz anders.
0: Essen immer wie Napoleon, geregelt. Wirklich.
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0: Tja, der Berliner Wetter ist erstmal grau. Der letzte Augusttag wird auch ein bisschen regnerisch, aber erst am Nachmittag. Bis dahin 25 Grad gut.
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2: Da ist Stau angesagt, einmal in Biesdorf zwischen Chemnitzer und Mozartstraße. 20 Minuten steht der Abus zwischen Potsdam-Babelsberg und Kreuz-Zehlendorf und auch in beiden Richtungen auf dem Stadtring gibt stockenden Verkehr.
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0: Und es klingt wie aus einem Film oder aus einer Serie, ist aber Realität, Jakob. Ja. Wir als Berlin werden gerade von Hackern erpresst.
3: Denn die Hackergruppe Risedia sagt, man hat haufenweise Daten bei diesem Hack auf die Verwaltung bei uns erbeutet. Bis Freitag sollen deswegen 30 Bitcoins gezahlt werden. Das klingt wenig, ja. Das sollen aber umgerechnet 2 Millionen Euro gerade sein. Wir wollen aber nicht nachgeben und nicht bezahlen. Bianca Kastel ist vom Chaos Computer Club und sagt im RBB, ist auch genau richtig so.
4: Es gibt auch Konsens, dass das nicht sinnvoll ist, weil dieses Geschäftsmodell wirklich erst dadurch ermöglicht wird, weil es eben immer wieder Geldzufluss für diese Banden gibt. Und wenn keiner mehr zahlt, ist dieses Geschäft auch irgendwann, sagen wir, ausgetrocknet.
3: Ja, die Hacker behaupten ja, dass sie haufenweise sensible Daten haben, sowas wie Passwörter oder vertrauliche Dokumente. Aus den letzten 12 Jahren. Ey. Dann kriegen immer mehr Firmen im Moment Probleme durch die hohen Spritpreise, auch so Taxis. Der Taxiverband sagt im RBB, man braucht jetzt endlich mal Hilfe vom Staat. Denn man kann die Preise eben nicht auf die Kunden umlegen. Und ein E-Taxi anschaffen, das ist für einige im Moment auch keine Option. Da wären die Wagen teilweise noch doppelt so teuer. Mhm. Unser Kanzler Friedrich Merz hat jetzt in der ARD noch mal was gesagt zum Thema. Kommt noch mal eine neue Spritpreisbremse? Er sagt, nein, können wir uns nicht leisten.
2: Oh je.
3: Und dann dran denken, wir können ja jetzt wieder fürs Jugendwort des Jahres abstimmen, für die Top 3. Mit dabei sind Ragebait, Peak und das hier. Und das kennen sogar alte Leute, wie wir rausbekommen haben.
5: Crash Out. Crash Out, ja. Das ist der Untergang. Also das ist sozusagen ja das Ende.
6: Crash Out. Durchgeknallt.
3: Ja, abstimmen geht es online bis Ende des Monats. Und in anderthalb Monaten gibt es ja dann den Siegerbegriff wieder bei der Frankfurter Buchmesse.
2: Ich finde Crash Out auch gut, wie oft wir Mädels dann schreiben, ich gehe Crash Out. Ich raste aus, weil irgendwas auf der Arbeit nicht lief. Oder Männer- oder Mädelsgeschichten. Ja. Kurz mal Crash Out gehen und dann geht es einem wieder besser.
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2: Wir haben sehr gute Nachrichten. Die Dreharbeiten laufen für Heated Rivalry Staffel 2. Die sind in Arbeit. Mhm. Eine Love Story um zwei Männer beim Eishockey soll im Frühling 2027 erscheinen.
0: Und diesen Song hier, den haben wir der Serie zu verdanken. Harrison, All the Things She Said, jetzt hier für euch auf Energy.

0: Guten Morgen, hier ist Energy am Morgen für euch mit Anna Guten Morgen und mir Ben natürlich.
1: Hallo.
0: Es ist der 31. August, letzter Tag des Monats. Wenn nicht schon passiert, dann wird jetzt bald die Miete von eurem Konto wahrscheinlich weggenommen.
1: Ja,
0: und wir sind uns alle einig, es ist immer irgendwie viel zu viel. Unsere Hörerin Sophia bringt es einfach mal auf den Punkt.
2: Es ist viel zu teuer, wenn ich ehrlich bin. So schön wie sie auch ist, ist die Miete echt immer, was mir am meisten jeden Monat wehtut, ja, wo auch immer das meiste Gehalt für drauf geht. Das ist immer schon oberste Schmerzgrenze.
0: Aber liebe Sophia, damit ist doch jetzt Schluss.
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1: Und wir machen jetzt erstmal weiter mit Teddy Swims, Mr. Know-It-All, hier für euch am Montagmorgen.

0: 8.44 Uhr. Schönsten guten Morgen, Berlin.
1: Und da haben wir natürlich immer die besten neuen Hits für euch. Weiter geht's hier mit The Bowser Magnetic.
2: Ja, und da geht's natürlich um dieses Gefühl, wenn man jemanden trifft und auf einmal knistert. Auf einmal denkt man sich, diese Person, die kenne ich doch irgendwie schon ewig, da ist was ganz Besonderes. Und das habe ich einmal mit einem Prominenten gehabt, mit einer Prominenten, und zwar unserer Ex-Kanzlerin Angela Merkel. Parteitag der CDU, ja? Sie läuft an mir vorbei.
1: Hast du sie gesehen?
2: In Slow Motion, und habe ich sie halt gefragt, können wir ein Interview machen? Ja, na gut, für sie bleibe ich kurz stehen. Und dann haben wir kurz ein Interview gemacht, die Augen haben sich getroffen. Ich dachte mir, mein Gott, wären da nicht die Jahrzehnte dazwischen, wäre ich vielleicht Benjamin Merkel. Habe ich so gesagt.
1: Oder sie, Angela Klubs. Aber sie heißt ja selber nicht Merkel. So. Nee, sie hat ja geheiratet.
2: Ja, ja, aber ihr Mann heißt ja Sauer. Den Namen hat sie nicht angenommen. Das ist ihr Name.
1: Ach,
2: ja.
1: Ja, oder sie wäre dann Angela Klos.
2: Das
1: finde ich auch nicht schlecht.
2: Gibt eine Parallelwelt. Hier, Magnetic.

0: Eine Brille aus Giftmüll. Darum geht's jetzt hier.
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2: Schön, dass ihr mit dabei seid. Energy am Morgen ist an. Hier mit mir, Anna. Guten Morgen und
0: guten
2: Ben.
0: Guten Morgen.
2: Und das ist jetzt erstmal ein kleiner Schocker, ja. Ein kleiner Dämpfer. Jedes Jahr landen mehr als 4 Billionen Zigarettenstummel in der Umwelt.
0: Ah.
2: Jetzt gibt's aber die gute Nachricht. Ein Optiker aus einer deutschen Kleinstadt dachte sich, lasst uns aus alten Zigarettenstummeln neue Brillen herstellen.
0: Was? Wie soll das funktionieren?
2: Ja, wie funktioniert das, Ben? Das erkläre ich dir. In der ganzen Stadt stehen extra Mülleimer für Zigarettenstummel und eine Spezialfirma sammelt sie, säubert sie und aus dem Zellstoff werden neue Brillen hergestellt. Für eine Brille braucht man um die 600 Zigaretten und solche Ideen braucht halt das Land. Alle sagen kreativ, toll, wir können wieder neue Brillen tragen.
0: Also Brillen aus Zigarettenstummeln.
2: Ja, aus dieser, was habe ich gesagt, aus dieser Zelle da irgendwie.
0: Ja, die machen da Zellen
2: draus. Zellstoff, genau.
0: Was nicht alles geht.
2: Ich hoffe, die riecht halt nur nicht so nach so altem, kalten Rauch. Boah, da fangen meine Augen direkt an zu tränen. Und wir machen jetzt weiter mit DJ Goya und Michiko auf Energy, immer die besten neuen Hits.

0: So, Freunde, wir kümmern uns jetzt um euren neuen Job.
1: 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Hi, schön, dass ihr dabei seid. Energy am Morgen ist an hier mit mir, Anna. Guten Morgen und Ben.

0: Morgen.
1: Und wir haben gute Nachrichten von der Pfaueninsel. Hier wartet ein Job auf euch.
2: Okay.
1: Die Stiftung Preußische Schlösser und Gärten sucht einen neuen Fährmann oder eine neue Fährfrau. Also ihr fahrt dann die Fähre zur Pfaueninsel, 120 Meter hin und zurück, und das ist dann quasi euer neuer Job.
2: Und leider ist dieser Job jetzt schon wieder weg.
1: Warum?
2: Weil Radiomoderator Ben hat sich gesagt, das ist ja ein absoluter Traum. Du bist in der Natur, du bist ein Fährmann, so eine Art Kapitän.
1: Ja.
2: Ja, bist also dann auf dem Boot. Das klingt ja fantastisch.
1: Du wärst auch viel am Rumschäkern, dann mit den alten Ladies so, na, wollt ihr zur Pfaueninsel?
2: Soll ich jemandem rausgehen helfen?
1: Ja,
2: kein Problem.
1: Geht ja bei mir gar nicht, weil ich bin ja seekrank.
2: Ja.
1: Also bei der, ja, auch auf dem Weg zur Pfaueninsel. Auch da werde ich seekrank. Weil dieses nur hin und her, so ein leichtes Schwanken, mir geht's ganz schlecht.
2: Oh,
1: geht nicht. Du kriegst den Job.
2: Ich mach den Job. Wir machen jetzt erstmal weiter. Das ist meine letzte Moderation hier. DJ Goya. My Chico.
1: Mi Chico.
2: Ja, ist mir egal. Ich bin Fährmann.
1: Oh. 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
6: Berliner Wetter, ja, es wird immer grauer, um ehrlich zu sein. Es gab vorhin mal so ein paar blaue Lücken, die gibt es jetzt mittlerweile nicht mehr. Der Regen, der kommt auch, so gegen Mittag höchstwahrscheinlich. Aber die Temperaturen, die sind nicht zu kalt. Es werden 25 Grad.
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7: Auf den Berliner Straßen ist in beiden Richtungen noch was los. Auf dem Stadtring. Ansonsten sehe ich hier noch Biesdorf zwischen Chemnitzer und Mozartstraße. Und aufpassen, Mitte Köpenicker Straße zwischen Michaelkirch und der Ohmstraße. Für beide Richtungen nur eine Spur abwechselnd frei. Da ist die Baustellenampel bis

0: kommenden Freitag aktiv und da gibt es jetzt schon ordentlich Stress.
1: Und bei uns in Berlin ist ab heute der große Hackerangriff weiter großes Thema, denn wir werden ja erpresst, Jakob.
2: Ja, eine Hackergruppe sagt, dass sie haufenweise Daten geklaut haben. Das soll so was sein wie Verträge, Personalakten und Passwörter. Jan Gierlich ist vom Chaos Computer Club und der sagt im WDR, das kann echt gefährlich sein, wenn die falschen Leute solche Daten kriegen.
3: All diese Daten können missbraucht werden. Zum Beispiel können sie genutzt werden, um sich mit Fake-Identitäten an irgendwelchen Diensten anzumelden, um illegale Tätigkeiten auszuführen unter dem Namen der anderen Person. Oder sie können auch vielleicht für Betrugsfälle direkt benutzt werden, wenn es zum Beispiel um Zahlungsdaten geht.
2: Ja, die Hacker wollen ja um die 2 Millionen Euro dafür haben. Unser regierender Bürgermeister Karl Wegner hat aber schon gesagt, nix da, wir lassen uns nicht erpressen. Dann wird bis übermorgen jetzt mal wieder bei der BVG gebaut. Bei der U-Bahn zwischen Wittenbergplatz und Gleisdreieck. Das heißt, hier fahren nicht normal die U1, U2 und U3. Und der Bahnhof Bülowstraße, der wird gar nicht angefahren. Dafür ist immerhin die Ausweichlinie U12 mal wieder unterwegs. Zwischen Ruhleben und Warschauer Straße. Und da müssen wir mal drüber sprechen. Ben, dein größter Wunsch ist es ja mal, dass wir alle zusammen zum ZDF-Fernsehgarten gehen.
1: Das ist richtig. Ja.
2: Diese Show, wo ganz viel gesungen wird, wo es Spiele gibt und alle Leute wie in Trance klatschen. Aber, ich sag's ganz ehrlich, hast du es dir wirklich gut überlegt? Ja. Denn das kann auch wirklich gefährlich sein. Gestern passiert Moderatorin Andrea Kiewel live von der Biene gestochen. Da ging einfach die Musik weiter. War aber später nochmal Thema.
4: Ich hab's gespürt. Und es brennt so. Was kriege ich jetzt? Eine halbe Zwiebel, altes Hausmittel.
1: Klassisch.
4: Und der Chirurg kommt und schneidet es großflächig raus. Aber ich glaube, dreimal Holz, ich bin gegen diese Stiche nicht allergisch. Ich bin ja gegen alles Mögliche allergisch.
1: Oh
4: aber
1: Gott.
4: Nicht gegen das.
1: Gott, stell dir das vor.
2: Aber ich bin jetzt hyped, weil ich finde, das gibt der Show nochmal einen ganz anderen Kick, wenn da so viele gefährliche Sachen passieren. Mhm. Und das Gute ist ja, die nächsten Tage wird es langsam ein bisschen kühler. Da ist dann die Bienen- und Wespengefahr auch richtig low.
1: Dann ist sie auch nochmal gesichert. Aber das ist Entertainment. Anna, guten Morgen, wir müssen dahin.
0: Ja, aber wer organisiert das jetzt? Wie kriegt man denn jetzt die Tickets für den ZDF-Fernsehgarten?
1: Nehmen wir jetzt gerade im Radio drüber gesprochen haben. ZDF, ihr dürft uns einladen.
0: Bitte!
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0: Wir wünschen euch einen wundervollen Start rein in die neue Woche. Wie kann man schön rein hopsen? Natürlich mit neuer Musik. Und da haben wir gleich Tiffany Aris und Find Me. Ganz neues Ding für euch.
1: Die liebe ich ja, die Tiffany Aris. War ja hier mal zu Gast. Wir haben uns sehr, sehr gut verstanden.
0: Da bin ich einmal krank, werde ich gleich durch Tiffany ersetzt.
1: Ganz toller Mensch, freue ich mich sehr drauf. Need Your Love jetzt hier von One Republic.

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0: Morgen, hier ist Energy am Morgen für euch mit Anna Gutenmorgen und mir Ben und mit neuer Musik.
1: Heute mal von Tiffany Harris und es geht um das Gefühl, nach einer ganz bestimmten Person zu suchen und zu sagen, find mich doch endlich mal. Ich möchte meinen Traumpartner, meine Traumpartnerin. Und das finde ich zum Beispiel ziemlich schwierig. Wenn ich nämlich gefragt werde, was suchst du denn in deinem Partner?
0: Ja, weiß man gar nicht.
1: Ja, halt, na klar, so Loyalität, Ehrlichkeit,
0: Liebe. Viel Geld, ne? Na gut, ne?
1: Auch okay. Liebevoller Umgang, Humor. Ja. Ja. Aber sonst, keine Ahnung, ist mal so, mal so.
0: Find me jetzt hier die neue Nummer von Tiffany Harris. Für euch auf Energy.

0: Schön, dass ihr am Start seid. Es ist 9.25 Uhr. Guten Morgen.
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7: Beim Berliner Wetter kann man nur sagen, och Manno, eigentlich soll es doch erst am Nachmittag regnen, aber ich schaue hier auf den Townsien raus auf der Straße, die Leute sind mit Regenschirm schon bewaffnet, oh. Es regnet sehr. Ich kann euch nur versprechen, dass es nicht den ganzen Tag regnen wird und dass es nicht kalt ist draußen, 25 Grad geht.
8: Auf den Berliner Straßen ist ordentlich was los. Ihr braucht 30 Minuten länger AWO zwischen Potsdam-Babelsberg und Kreuz-Zehlendorf, dann 30 Minuten auch länger Stadtring Richtung Treptow und aufpassen, Stadtring Richtung Wedding zwischen Gradestraße und Oberlandstraße blockiert ein defektes Fahrzeug derzeit die rechte Spur.
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7: Und Jakob, bei uns in Berlin gibt es diese Woche einen ganz wichtigen Countdown und zwar von Hackern.
10: Es macht Tick-Tack, denn wir werden erpresst. Wir wollen gut 2 Millionen Euro haben, sonst verkaufen sie sensible Daten aus unseren Verwaltungen weiter. Egal an wen. Oliver Huth ist vom Bund Deutscher Kriminalbeamter und er sagt im WDR, naja, auf so einen Deal kann man sich gar nicht einlassen, man weiß ja auch gar nichts über die Täter.
11: Wir wissen nicht, aus welchem Land sie agiert haben, zumindest ist das noch nicht öffentlich geworden. Und mit unbekannten Tätern kann man diese Verhandlung gar nicht eingehen, der Staat kann sie nicht erpressen lassen. Wir wissen ja auch auf der anderen Seite gar nicht, ob wir die Daten tatsächlich zurückbekommen oder ob sie dann nicht noch schon verkauft worden sind.
10: Ja, es soll aber nicht eine ganz unbekannte Hackergruppe sein, die hat wohl auch zum Beispiel schon mal die Stadt Stuttgart erpresst.
7: Schön.
10: Dann sind bei uns in Berlin jetzt alle Wahlbenachrichtigungen rausgeschickt. Wenn ihr die nächsten Tage gar nichts im Briefkasten habt, dann ist es auch nicht schlimm. Wählen vor Ort geht ja auch immer mit Ausweis. Mhm. Und wenn ihr Briefwahlunterlagen beantragen wollt, dann geht das auch. Einfach so online, auch jetzt schon. Die Wahl ist ja dann auch schon in gut 3 Wochen.
8: Mhm.
10: Und dann bereiten sich unsere Energy Stars Bill und Tom Kaulitz ja gerade auf ihre Show vor, auf das Comeback von Wetten, dass. Und da haben beide jetzt mal bei Insta verraten, eigentlich wollen sie ja nicht überziehen, aber you never know.
12: Ich könnte mich schon verplauschen mit irgendjemandem. Ja. Oder dann irgendwas aufführen oder so spontan.
13: Ja.
12: Tanzanlage könnte ich mal schnell machen. Gesangseinlage. Ja. Rappen mache ich auch sehr gerne.
13: Stimmt. Also Maus, du kannst gar nicht mehr
12: tanzen. Wir haben ja gerade gecheckt, wie toll. Ich kann das alles noch aus meinen Jazz-Tanzkursen, die ich früher belegt habe als Teenager.
13: Es ist schockierend, wie schlecht du bist. Mhm. Dafür, dass du in deiner Jugend getanzt hast, ist es wirklich peinlich.
10: So. Ja. Also die Show gibt es am 5. Dezember in Halle und wir werden ja sehen, wie viel da gedanced wird und wie lange es am Ende geht.
7: Klingt sehr lang.
8: Und apropos Tom und Bill Kaulitz, wir haben ja dieses tolle Video von den Jungs hier bekommen.
14: Hallo Ben und Anna! Glückwunsch zur Nominierung! Deutscher Radiopreis, beste Morningshow. Wir wussten das schon immer. Na, absolut verdient, wir drücken die Daumen natürlich für euch.
15: Und die Daumen auch.
14: Und die
7: Sie sind offiziell Freunde der Sendung. Ganz toll, wir haben es geschafft.
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8: Ja, und morgen starten wir in den neuen Monat, in den September. Und da ist es höchste Zeit, sich von Dingen oder Menschen zu lösen.
7: Ja, ja, was dahinter steckt und welche Rolle der Mond dabei spielt, das besprechen wir alles kurz vor 10. Jetzt erstmal Palm Bunky zusammen mit The Palm Tree Boys. I've got sie für euch auf Energy.
8: Oh, yeah.

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0: Hier ist Energy am Morgen für euch mit Anna. Guten Morgen.
2: Hallo.
0: Und mir Ben. Und Anna hat sich jetzt in Astro-Anna verwandelt und schaut für uns in die Sterne.
2: Ja, und der September könnte für viele Beziehungen und Freundschaften ziemlich intensiv werden. Hey. Wir kommen ja gerade aus der Eclipse-Season und nach dieser Vollmondfinsternis kann es sich anfühlen, als wären einige Masken gefallen. Dinge, die wir vorher vielleicht nicht sehen wollten, werden plötzlich sehr deutlich. Und mit dieser Wahrheit müssen wir jetzt erstmal umgehen.
0: Hey.
2: Viele spüren es vielleicht schon, da bahnt sich so ein bisschen was an. Eine Freundschaft fühlt sich vielleicht nicht mehr richtig an, in einer Partnerschaft stimmt etwas nicht mehr oder wir merken bei bestimmten Menschen einfach, diese Verbindung funktioniert für mich so nicht mehr. Und genau deshalb kann es im September vermehrt zu Abgrenzung, Gesprächen oder auch Trennungen kommen. Nicht jede Beziehung muss deshalb auseinandergehen, das ist nochmal wichtig.
0: Gut.
2: Aber Verbindungen, die schon länger auf wackeligem Fundament stehen, können jetzt besonders auf die Probe gestellt werden. Also mein Astro-Anna-Tipp ist, achtet darauf, wer euch wirklich gut tut. Nicht jede Verbindung muss um jeden Preis gerettet werden, denn manchmal bedeutet persönliche Entwicklung eben auch zu erkennen, diese Person war ein Teil meines Lebens, aber sie muss nicht automatisch Teil meiner Zukunft sein.
0: Das passt eigentlich ganz gut, Anna. Guten Morgen zu dem, was ich dir sagen wollte.
2: Mhm.
0: Du bist ja bis jetzt Teil meines Lebens und ich möchte, dass es auch noch ganz lange weiter so ist.
2: Oh,
0: bitte schön.
2: Ich möchte das mit dir auch.
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1: 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Radio Number One. 10 Uhr haben wir es. Wir starten rein in eine neue Woche und in den allerletzten Augusttag. Das machen wir gemeinsam mit den 10 Hits am Stück. Da habe ich gleich für euch die aktuelle Single von Oliver Heldens. Jetzt Jennifer Lopez zusammen mit David Guetta und ich bin Felina. Toll, dass ihr dabei seid. Hi.

Slowly. Am Wochenende live gesehen bei der Energy Live mit Oliver Heldens. Unfassbar abgerissen, der Typ. Meine Güte, wie man wirklich also die Menge zum Kochen bringen kann innerhalb von 3 Sekunden, ist unfassbar. Den auf jeden Fall mal live sehen. Große Empfehlung von mir. Oliver Heldens mit seiner aktuellen Single A-E-I-O-U. Jetzt für euch bei Energy immer die besten neuen Hits.

0: witzig oder cool. Sehr lustige Diskussion heute Morgen bei Energy am Morgen. Guten Morgen und Ben haben über Sachen geredet, die mit 18 super peinlich waren, aber mit 30 cool. Sowas zum Beispiel wie mit den Eltern einer Meinung sein oder gerne allein sein, nichts auf Social Media posten. Und mir ist noch eingefallen, im Urlaub oder am Wochenende von alleine früh aufwachen, damit man noch was vom Tag hat. Was? Also früher auf jeden Fall so lange schlafen, wie es geht. Und wenn ich früh aufwache, nochmal Augen zu. Und jetzt denke ich so, nee, geil, dann kann ich ja noch richtig viel heute erleben. Wie schön an meinem freien Tag. Habt ihr auch so Dinge? Schickt uns die. 030 26 12345.
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0: Also kleinen Applaus heute an Menschen, die es geschafft haben, sich richtig anzuziehen. Denn bei mir ist auch wieder, also ich habe Fragen. Was war denn da los? Ich dachte irgendwie heute 25, 26 Grad. Zwischendrin kann es mal kurz regnen. Ich gedacht, klar, ziehe ich mir nochmal ein Sommerkleid an. So letzte Chance, nochmal Sommerklamotten rauszupacken auf den letzten Augusttag. Ja, und dann ist das einfach komplett nass und regnerisch und kalt heute den ganzen Morgen, Vormittag gewesen. So langsam kommt ein bisschen Sonne durch. Vielleicht schaffen wir wirklich dann noch die 25, 26 Grad. Dann nachher bin ich irgendwann richtig angezogen.

0: Aber im Moment ist mir noch kalt.
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0: Auf der A113 heute Morgen schon die ganze Zeit viel los. Jetzt sind wir an dem Punkt stadteinwärts zwischen Schönefeld Nord und Adlershof. Rechte Spur gesperrt bis voraussichtlich heute Abend. Da laufen jetzt gerade Instandsetzungsarbeiten. Wenn ihr noch was entdeckt, sagt ihr mir gerne Bescheid. 030 26 12345.
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1: Und ich gucke mir jetzt wirklich teilweise also eine halbe Stunde am Stück an, wie Leute die Hufe nehmen und dann alles rauskratzen, ja, was da auch drunter ist. Das muss ja auch wehtun.
2: Ja, ja, ja.
1: Und dann dieses Hufeisen da abklopfen, ja, und dann wieder mit, ja, den Nägeln so festmachen. Das ist eine neue Obsession, da könnte ich mich stundenlang mit beschäftigen.
2: Und Anna, guten Morgen, ich sag dir Folgendes. In den 125 Jahren, die wir uns jetzt schon kennen, ja, haben wir das erste Mal eine Gemeinsamkeit.
1: Nein!
2: Es ist genau mein Ding. Es ist widerlich.
1: Aber auch satisfying.
2: Aber es ist so satisfying.
1: Sind wir irre oder kennt ihr das auch?

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Seit Freitag ist ein neues Album draußen. Wild Child heißt es. Und es ist einfach ganz fürchterlich schön. Oh mein Gott, sehr, sehr emotional, was da passiert. Macht euch da wirklich für eine Gefühlsreise bereit, wenn ihr euch das komplett anhören wollt. Ein super happy Song, den gibt's jetzt für euch aus diesem Album. Alex Warren, Passenger. 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
1: Was ihr Hübschen, wir machen weiter mit den 10 Hits am Stück. Da habe ich gleich für euch die aktuelle Single von Ray Dalton in guten 10 Minuten. Jetzt nochmal ein bisschen Heated Rivalry Backflash mit Harrison. All the things she said und ich bin's, Felina. Hi!
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Er schließt nicht ab. Hat er mal verraten, Energy Star Ray Dalton schließt aber die Tür nicht ab, wenn er auf Toilette geht. Ich meine, ein bisschen kann ich es nachvollziehen. Seit ich erfahren habe von einer Kollegin, dass sie mal bei der Arbeit auf Toilette eingeschlossen war, so, dass jemand kommen musste, mit der Axt die Tür aufbrechen, nehme ich zumindest immer mein Handy mit auf Toilette, um schon mal dann Bescheid zu sagen, falls was ist. Aber direkt nicht abschließen ist natürlich doppelt clever. Ray Dalton, Go That High, jetzt für euch bei Energy. 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

0: jetzt geht's um Ralf Schumacher hier bei Energy. Immer die besten neuen Hits mit mir, Felina, und mit Kollege Jakob. Was hat denn Ralf Schumacher eigentlich so angestellt?
1: Dolle Auer gemacht bei der Jetski Star WM am Wochenende. Diesem neuen Sportevent von Stefan Raab. Mhm. Sind ja alle mit dem Jetski um die Wette gefahren, um die Kurve gefahren, Parcours gefahren, Team gefahren und so weiter. Und bei einer Sache hat sich der Ralf ganz dolle wehgetan, ist runtergefallen und hat sich was an der Schulter getan.
2: Wenn man es beim Aus dem Wasser ziehen oder Jetski umdrehen, die Schulter auskugeln kann, das muss man erstmal schaffen, aber vielleicht einfach zu alt für den Mist.
1: Ja, und deswegen muss er jetzt sogar operiert werden, also richtig dramatisch. Er meinte aber kleine OP und es hat ihm trotzdem nicht die Lust genommen an diesem Event, hat gemeint, wenn Stefan Raab das nochmal macht, dann ist er wieder dabei.
0: Wirklich?
1: Ja.
0: Na, so eine Schulter, die kugelt man sich auch einfach sonst normal aus.
1: Na klar.
0: Das macht doch Bock.
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0: Oh mein Gott, vorhin habe ich noch rumgeheult, dass das Wetter gar nicht so geil ist, wie ich es mir vorgestellt habe für das letzte bisschen August, was wir heute noch haben. Und nochmal Sommer und nochmal Sommerkleid angezogen und viel zu kalt, stand auf 25 Grad und jetzt ist nur Regen. Vorbei! Einfach knallblauer Himmel, Sonnenschein, ganz genau so, wie ich es mir eigentlich gewünscht habe. Also ich halte den Schnabel jetzt, ich habe gar nichts mehr zu meckern, mir gefällt es richtig gut.
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0: Auf der A100 braucht er gerade länger in beiden Richtungen rund ums Kreuz Schöneberg. Viertelstunde könnt ihr hier mehr einplanen und die A113 muckt auch rum, statt einwärts zwischen Schönefeld Nord und Adlershof. Rechte Spur gesperrt, das geht bis voraussichtlich heute Abend und ist natürlich auch so ein kleiner Stauknackpunkt. Wenn ihr noch was entdeckt, sagt ihr mir Bescheid, 030 26 12345. Und hier geht's gleich weiter mit einem ganz besonderen Festival, das am Wochenende war, organisiert von einem Energy Star und ihr habt damit richtig Kohle gesammelt. Nicht selber, sondern für den guten Zweck. Was da los war, gleich.

0: 20 Millionen Dollar, alles für den guten Zweck, wurden organisiert von Energy Star Olivia Rodrigo. Ja, denn jetzt am Wochenende war ihr großes Daisy Chain Fields Festival. Zum allerersten Mal hat sie dieses Festival organisiert gestartet. Ein Festival von Frauen für Frauen. Also wirklich nur Girls im Line-Up. Und zwar was für welche? Natürlich sie selber, also Olivia Rodrigo, aber auch Chappell Roan, Doechii mit dabei gewesen. Im Set von Olivia Rodrigo auch einfach mal ganz kurz Alanis Morissette mit auf die Bühne gekommen. Es gab außerdem ein Tribute to Dolly Parton, haben sie nochmal gemeinsam für sie gesungen. Richtig schön. Und dieses Festival sah wirklich ganz, ganz toll aus. Ganz viele haben gesagt, es gibt mir so ein bisschen Coachella von früher, also bevor es so komplett ausgeschlachtet wurde kommerziell. So die Vibes. Und richtig gut angekommen. Es hat alles funktioniert. 10 Millionen Dollar allein durch die Einnahmen dort generiert. Und dann kam einfach nochmal die Überraschung. Ja, da kommt einfach jemand um die Ecke, nämlich Melinda French Gates und sagt, ich verdoppel das. Das heißt, die haben jetzt 20 Millionen Dollar für guten Zweck gesammelt. Das wird alles gespendet an Organisationen, die sich für Frauenrechte einsetzen. Richtig schönes Ding von Olivia Rodrigo. Und sie sagt, nächstes Jahr machen wir das nochmal.
1: So, jetzt seid ihr dran. Erkennt ihr, wer hier singt? Ja. Das, liebe Freunde, ist die aktuell gefragteste Schauspielerin in Hollywood. Sie rockt den kompletten Kinosommer. Oh. Und sie wird morgen am 1. September 30 Jahre alt. Um wen es geht, das hört ihr morgen bei
0: uns. Ich habe eine Vermutung, Ben.
1: Ja, ich
0: habe eine Vermutung,
1: schon.
0: Ben. Und wir haben im Blick, was der September noch zu bieten hat. Zum Beispiel eine Entscheidung, auf die wir alle sehr gespannt sind. Hört ihr alles morgen hier bei uns in der

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5: Wetter. Also so grau der Montag losgegangen ist, umso schöner sieht's jetzt aus, oder? Richtig strahlender Sonnenschein, nur blauer Himmel und wir kriegen sogar bis zu 25 Grad. Ja, ich sag mal, der dicke, fette Sommer wird's jetzt nicht mehr. Wir sind halt jetzt im Spätsommer offiziell angekommen. Eigentlich ab morgen ja sogar Herbst, aber trotzdem sieht die Woche echt okay aus bei zwischen 20 und 25 Grad.
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Bands, die sich in der Schulzeit gründen und dann wirklich einfach über 30 Jahre bestehen. Das ist schon was Besonderes und genau das trifft auch einfach zu auf die Jungs von Maroon 5. Also richtig, richtig erfolgreich sogar auch noch. Ihren großen Durchbruch-Hit This Love gibt's jetzt bei Energy auf Montag.

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1: Was 12 Uhr an diesem Montagmittag. Toll, dass ihr am Start seid. Hi, ich bin Felina und wir machen hier direkt weiter mit Cat's Eye und der ganz neuen Single in guten 10 Minuten. Jetzt One Republic. Das sind eure 10 jetzt am Stück.
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dachte, ich habe was richtig Cooles erfunden. Nee, da kommt natürlich Lara von Ketzer um die Ecke und sagt, ach, das mache ich doch schon immer. Die nutzt nämlich einfach manchmal Eyeliner als Ersatz für ihren Lip Liner. Funktioniert wunderbar, sieht super gut aus und ich dachte, ich habe das erfunden, als ich das nämlich mal alles vergessen habe mitzunehmen und das so meine einzige Option war. Nö, macht sie auch. Okay, ich gebe es ja ab. Jetzt für euch Cat's Eye mit Animal by Energy. 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

0: Neue Woche, erstmal gucken, was die Sterne so machen, oder?
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0: 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Das weiß für euch immer Anna Guten Morgen von Energy am Morgen mit ihrem Astrotyp für euch.
2: Achtet darauf, wer euch wirklich gut tut. Nicht jede Verbindung muss um jeden Preis gerettet werden. Denn manchmal bedeutet persönliche Entwicklung eben auch zu erkennen, diese Person war ein Teil meines Lebens, aber sie muss nicht automatisch Teil meiner Zukunft sein.
3: Das passt eigentlich ganz gut, Anna Guten Morgen, zu dem, was ich dir sagen wollte. Du bist ja bis jetzt Teil meines Lebens. Und ich möchte, dass es auch noch ganz lange weiter so ist.
2: Oh, ich möchte das mit dir auch.
0: Könnt ihr euch morgen wieder anhören bei Energy am Morgen. Die beiden kleinen Mäuschen miteinander und euer Horoskop für die Woche. Das gibt's jetzt schon auf energy.de.
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0: Sonnenschein bis zu 25 Grad. Also da hat sich hier aber das Wetter nochmal zusammengerissen. Ne? Heute Morgen ja noch ganz kurz dunkelgrau, ganz viel Regen. Und dann dachte ich, ach nö, nicht jetzt so einen Start in die Woche. Oder nö, komm, einen Tag haben wir doch noch August. Und zack, das Wetter so, sorry, habe ich mich kurz verzettelt in dem, was ich eigentlich tun wollte. Voll nett.
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0: Ach, die 100 nervt rum. Eigentlich, wenn ihr im Wedding rauffahrt, dann nervt es euch die ganze Zeit, bis ihr ungefähr am Tempelhofer Damm seid. Und auch in der Gegenrichtung, da staut sich das vor allem rund ums Kreuz Schöneberg. Also, ja, plant ruhig mehr Zeit ein, wenn ihr darüber müsst. Ansonsten halbwegs okay. Falls ihr noch was entdeckt, sagt ihr mir aber Bescheid. 030 26 12345.
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0: Omis und Opis eigentlich, was die jungen Leute da so labern? Ja, wie jedes Jahr geht's gerade wieder um die Abstimmung zum Jugendwort des Jahres. Könnt ihr ja gerade fleißig machen. Und in der Top 3 sind drin Ragebait, Peak und das hier. Das wollten wir nämlich mal von älteren Herrschaften wissen. Was heißt denn das eigentlich?
1: Crash out.
2: Crash out, ja. Das ist der Untergang. Also das ist sozusagen ja das Ende.
3: Crash out. Durchgeknallt.
0: Ja, ja. Ist doch schon mal alles nah dran, oder? Richtig gut. Also stimmt noch mit ab. Vor allem, wenn ihr besser Bescheid wisst als die Omis und Opis da draußen. Und wenn ihr Omis und Opis seid und ihr auch Crash Out sagt, dann dürft ihr natürlich auch mit abstimmen. Ist doch klar.
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5: Und dann dieses Hufeisen da abklopfen,
2: ja,
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1: Wetter. Mood Swings, wie ich am ersten Tag meiner Regel, sage ich euch ganz ehrlich. Also das sah ja heute Morgen so grau und nass und unmöglich aus und überhaupt nicht mehr nach Sommer. Und zack, blauer Himmel, Sonnenschein, alles gut. Bis zu 25 Grad sind ja heute drin, sind wir auch noch auf dem Weg hin. Und es sieht auch erstmal so aus, als wäre das jetzt so okay. Die nächsten Tage auch sehr freundlich, so 23 Grad immer mit möglich. Erst zum Wochenende dann wieder Regen, aber ey, über diese Brücke gehe ich, wenn ich das sehe, weil also das, was da heute Morgen passiert ist, hat mich ja auch sehr überrascht.
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Und hier ist er für euch mit seiner aktuellen Single zusammen mit DJ Licious, Forever Young, bei Energy. 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
2: Energy. 13 Uhr, montags Mittagspause, der allerletzte im August, ab morgen ja neuer Monat dann, ne? Und vorher gibt's aber natürlich noch die 10 ist am Stück, die hier durchlaufen. Bruno Mars gleich mit dabei in guten 10 Minuten. Jetzt Kaigo und ich bin Felina.

Geschwister hat ganz, ganz klein schon angefangen. Als Kind stand er als Elvis-Imitator auf der Bühne und die Rede ist einfach von Bruno Mars. Wie süß ist es? Er als Elvis-Imitator, super cute. Mittlerweile eigene Songs am Start, na klar, ohne Ende, alles einfach nur Hits. Wirklich eine Hitmaschine, der Typ. On My Soul, jetzt für euch bei Energy immer die Beste.

Das hier könnte einer der idyllischsten und romantischsten Jobs Berlin sein. Und die suchen euch. Energy. Die kommen heute direkt von der Fauninsel zu euch geflattert, denn genau hier, ja, im wunderschönen Zehlendorf, wo die Fauninsel ja nun mal liegt, da wartet ein Job auf euch. Die Stiftung Preußische Schlösser und Gärten sucht nämlich einen neuen Fährmann oder eine neue Fährfrau. Das heißt, ihr könnt ja diese 120 Meter den ganzen Tag über mit der Fähre hin.

0: und zurückfahren. Es ist super entspannt. Ihr habt die ganze Zeit eine fantastische Aussicht auf diese ganze Umgebung dort, auf die Fauninsel selbst. Die Tiere quieksen euch ins Ohr. Okay, das klingt ein bisschen komisch. Ich muss sagen, Faun, das ist jetzt kein schöner Gesang. Das ist immer ein bisschen, man erschreckt sich kurz. Aber vielleicht fährt ja auch mal ein Faun mit euch auf der Fähre. Ist doch toll, oder? Also checkt das gerne aus. Und mehr Good News, die bekommt ihr schon morgen wieder bei Energy am Morgen.
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8: Sonne und mittlerweile auch ein paar Wolken wieder dazu. Halt, stopp. Jetzt nicht hier gleich wieder so am Rad drehen wie heute Morgen mit komplett dunkelgrau und Regen. Das machen wir erstmal nicht nochmal, oder? 26 Grad sollen es vielleicht sogar werden. 25 sind wahrscheinlicher, sage ich jetzt mal. Und das geht auch die Woche über eigentlich ganz gut weiter. Also wir sind da immer im Bereich zwischen irgendwie 22 und 24 Grad. Sonne, Wolken im Mix. Also sieht eigentlich alles sehr, sehr freundlich aus.
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8: Verkehr. A100 auf jeden Fall voller rund ums Kreuz Schöneberg. Das betrifft unter anderem auch den Bereich zwischen Beckstraße und Detmolder Straße. Da ist nämlich nur noch die linke Spur frei. Natürlich staut sich das 10 bis 15 Minuten mehr. Dann noch die A114 stadteinwärts zwischen Schönerlinder Straße und Pasewalker Straße. Laufen gerade Mäharbeiten und deswegen ist da die rechte Spur gesperrt. Wenn ihr jetzt noch was entdeckt, sagt dann mir Bescheid. 030 26 123 45.
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0: das nicht unsere Lieblingsmelodie? Wetten, dass das wird doch wieder passieren. Und zwar noch dieses Jahr. Jakob von Energy am Morgen. Ja. Und zwar ja mit den beiden Lieblingszwillingen Deutschlands, möchte man ja meinen.
1: Ja, die Kaulitz-Brüder von unseren Energy Stars von Tokyo Hotel. Die geben richtig Gas, bereiten sich jetzt natürlich drauf vor, nur noch knapp 3 Monate. Und jetzt war die zwingende Frage zu klären, wie wäre denn das, also ist da als eine Idee aufgeploppt, wenn die Leute im Saal dann bei dieser Live-Show einfach alle einen Cocktail in der Hand haben würden.
2: 5000 Menschen, wenn die alle schlürfen, das wird schon laut.
3: Naja, schlürfen du nicht gleich. Man kann ja da auch gediegen.
2: Wenn die ihren Pina Colada schlürfen, laut.
3: Gut, Pina Colada vielleicht nicht, aber wir nehmen es mal mit.
0: Okay.
1: Ja, also vielleicht wird es feuchtfröhlich an diesem Abend. 5. Dezember schon mal vormerken, dann in Halle. Vielleicht sind die Leute dann auch extra gut drauf.
0: Oh, aber wenn du so einer ganzen Halle so viel zu trinken ausgibst, dann rennen die doch ständig auf Klo.
1: Stimmt, okay, das haben sie
0: machen.
1: Nicht beachtet.
0: Das können wir
1: nee,
0: nicht machen.
1: Keine Getränke.
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Die meisten Nominierungen für die MTV Video Music Awards in diesem Jahr gehen nicht etwa an Ariana Grande oder Sabrina Carpenter. Ich meine, die haben 7, aber das ist nicht das meiste. Übertroffen wird das Ganze noch von Taylor Swift mit 9 Nominierungen. Aber auch die hat nicht die meisten Nominierungen. Das ist einfach Legende. Madonna, 11 Nominierungen in diesem Jahr. Und ein Song von Madonna habe ich jetzt für euch hier bei Energy. Hang up. 10.

0: In euren Szenen jetzt am Stück die aktuelle Single von Lloyd zusammen mit David Puentes und jetzt Tame Impala und Jenny und ich bin Felina. Ich bin alleine, bei mir ist keiner mit dabei, nur ihr natürlich. Juhu!
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angefangen und zwar in einem Kinderchor in ihrem Dorf, der nannte sich Lollipop und dann war sie bei The Voice Kids und ist da sehr, sehr, sehr bekannt geworden. Richtig aufregend und mittlerweile halt kompletter Durchbruch. Hier ist sie zusammen zum Beispiel mit Energy Star DJ David Puentes. Golden Sommer, die aktuelle Single jetzt bei Energy.

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3: 24, 25 Grad heute dazu, Sonne und Wolken im Wechsel und das mit dem Regen ist wohl erstmal durch. Auch die restliche Woche bleibt so bei 22 bis 24 Grad. Das sind richtig gute Nachrichten. Also, wenn ihr mal wieder hier knickknack und so, weil wohl ab 26 Grad die Lust auf Sex abnimmt und drunter geht's wieder. Also, nur so als Hinweis, da sind gerade bessere Temperaturen für dieses Thema.
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3: Noch geht's. Also klar, die A100 rund ums Kreuz Schöneberg ist jetzt nicht leerer geworden, aber auch noch nicht voller. Wir sind bei 10 bis 15 Minuten mehr, die ihr hier einplanen könnt. Ansonsten in Wedding noch ein bisschen Stau auf der Markstraße. Sonst flutscht das alles noch. Wenn er was entdeckt, sagt er mir Bescheid. 030 26 12345.
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0: 31. August, der allerletzte Sommertag. Ach, wie sich das anfühlt. Taylor Swift hat Worte dafür. August sipped away like a bottle of wine, cause you were never mine. Habe ich auch gedacht, als ich auf mein Konto geguckt habe, als kurz Gehalt drauf war und dann direkt alles weg für Miete. Das soll euer Problem nicht mehr sein.
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10: Ja, das hat sich ja gerade noch mal so gefangen für unseren letzten Sommertag des Jahres. Ja, es ist der letzte Tag im August, morgen September. Ab da beginnt eigentlich offiziell der Herbst, hatten wir mal gesagt. Und trotzdem sieht das Wetter weiterhin gut aus. Also heute ja so 24, 25 Grad, Sonne, Wolken im Wechsel und auch die nächsten Tage immer zwischen 22 und 24 Grad. Ist alles noch feini fein für Anfang Herbst.
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Im Energy Festival Sommer hattet nicht nur ihr eine gute Zeit, auch unsere Energy Stars, denn beim Saget zum Beispiel, haben wir euch ja auch hingeschickt, haben sich Somber und Sarah Larsen getroffen und gleich eine richtig gute Zeit miteinander gehabt, ganz viel Social Media Content gedreht und vielleicht kommt da ja auch mal eine gemeinsame Single, wäre doch eine gute Kollabo, oder? Somber alleine noch, bis das dann vielleicht irgendwann mal rauskommt, mit seiner aktuellen Single My Body Isn't Ready, jetzt für euch bei Energy, bei die Best.

Energy Star Peggy Gou wurde letztens im Interview gefragt, wie ihre Freunde sie mit drei Worten beschreiben würden. Die Antwort war easy. Chaos, direkt und lustig. Und ich finde, passt auch alles ganz gut zum nächsten Song. Wir hören rein, hier ist sie mit Ira Star und ihrem Track Woman. Richtig nice Nummer. 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
4: Wetter. 25 Grad haben wir heute und maximal komisches Wetter. Ja, vorhin Regen, jetzt ist es immer noch bewölkt, aber die Sonne schaut ein bisschen raus. Es wird nicht mehr wärmer heute, die Temperatur geht nur noch runter. Es geht runter bis auf 16 Grad heute Nacht und es soll auch mal ganz kurz regnen um 22 Uhr. Also packt euch ein Übergangshäkchen ein. Na, der Sommer ist leider vorbei, Freunde.
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4: Verkehr. Vorsichtig, wenn ihr im Auto sitzt, vor allem auf dem 100 Stadtring Richtung Treptow zwischen Jakob-Kaiser-Platz und Dreieck-Funkturm ist Stau, 10 Minuten extra da. Außerdem zwischen Detmolder Straße und Tempelhofer Damm, 10 Minuten extra und die Einfahrt Siemensdamm ist gesperrt wegen zu hoher Verkehrsbelastung. Falls ihr noch was seht, meldet euch rein, 030 26 12345. Wir machen weiter mit eurer Miete gleich. Vorher hören wir noch ein bisschen Musik. Olivia Dean mit So Easy. 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

werde euch jetzt eine Zeile sagen und ich bin mir sicher, 90% von euch wissen direkt, welcher Song gemeint ist. Her Name is Noelle. Ist doch eine klare Sache. Teenage Dirtbag von Weedus. 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
2: 16 Uhr Montagnachmittag, heute mit mir Armani und wir machen direkt weiter mit geiler Musik. In 10 Minuten gibt's Alex Warren für euch, jetzt erstmal Taylor Swift mit Elizabeth Taylor.

Energy Star Alex Warren ist ein super Beispiel dafür, wie man heutzutage vom Social Media Creator zum Popstar werden kann. Bevor seine Songs weltweit im Radio liefen, wurde er vor allem durch seine Videos im Internet bekannt. Heute hat er Millionen Streams und bereichert uns mit seiner Musik. Wir hören direkt rein. Hier ist Passenger. 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

0: So, jetzt kommt die Energy Jobvermittlung für euch.
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0: Jeden Morgen gibt's bei Energy am Morgen mit Anna guten Morgen und Ben gute Neuigkeiten, so natürlich auch heute. Und heute kamen sie von der Pfaueninsel. Hier wartet nämlich ein Job auf euch. Die Stiftung Preußische Schlösser und Gärten sucht einen neuen Fährmann oder eine neue Fährfrau. Ihr fahrt die Fähre zur Pfaueninsel. 120 Meter hin, 120 Meter zurück. Ich glaube, entspannter werden die Jobs nicht mehr. Schickt auf jeden Fall eure Bewerbungsmappe rein. Ich glaube, die Anfragen werden groß sein.
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9: Kann es sein, dass es heute der letzte richtige Sommertag wird? Also gerade ist noch der Himmel blau. Ist wirklich entspannt, es ist schön. 25 Grad, aber das geht runter bei Sonnenuntergang bis auf 20 und dann heute Nacht bis auf 16 Grad. Leute, zieht euch was Kleines an und genießt nochmal die letzten warmen Sonnenstrahlen.
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9: Verkehr. Autofahrer vorsichtig, vor allem auf dem 100 Stadtring Richtung Treptow ist zwischen Jakob-Kaiser-Platz und Dreieck-Funkturm immer noch Stau, da sind 10 Minuten extra. Zwischen Detmolder Straße und Tempelhofer Damm auch immer noch, da ist sogar jetzt ein bisschen mehr als vorhin, 20 Minuten extra. Und die Einfahrt Siemensdamm ist gesperrt wegen zu hoher Verkehrsbelastung. Außerdem ist Richtung Wedding zwischen Wechsstraße und Detmolder Straße lediglich die linke Spur als einzige Spur frei. Davor staut es sich, da benötigt ihr ungefähr 10 Minuten länger. Falls ihr noch was seht oder hört, meldet euch gerne rein, 030 26 123 345. Wir machen gleich weiter mit Giftmüll. Ja, was das mit Brillen zu tun hat, erfahrt ihr gleich. Vorher hören wir noch ein bisschen Musik. Temper City mit Self Aware.
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Eine Brille aus Giftmüll? Darüber reden wir jetzt. Energies an, immer die besten neuen Hits, ist jetzt erstmal ein Schocker. Jedes Jahr landen mehr als 4 Billionen Zigarettenstummel in der Umwelt. Ja, jetzt aber die gute Nachricht. Ein Optiker aus einer deutschen Kleinstadt dachte sich, lass uns aus alten Zigarettenstummeln einfach neue Brillen herstellen. Wie funktioniert das? In der ganzen Stadt stehen extra Mülleimer für Zigarettenstummel. Eine Spezialfirma sammelt sie, säubert sie und aus dem Zellstoff werden neue Brillen hergestellt. Für eine Brille braucht man ungefähr 600 Zigaretten, aber Stummel gibt's ja genug. Und solche Ideen braucht das Land.

0: auf. Und ich gucke mir jetzt wirklich teilweise also eine halbe Stunde am Stück an, wie Leute die Hufe nehmen und dann alles rauskratzen, was da auch drunter ist. Das muss ja auch wehtun.
1: Ja, ja, ja.
0: Und dann dieses Hufeisen da abklopfen und dann wieder mit den Nägeln so festmachen. Das ist eine neue Obsession. Da könnte ich mich stundenlang mit beschäftigen.
1: Und Anna, guten Morgen, ich sag dir Folgendes. In den 125 Jahren, die wir uns jetzt schon kennen, haben wir das erste Mal eine Gemeinsamkeit.
0: Nein, wirklich?
1: Es ist genau mein Ding. Es ist widerlich.
0: Aber auch satisfying.
1: Aber es ist so satisfying.
0: Sind wir irre oder kennt ihr das auch?

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7: 25 Grad Sonnenstrahlen ist eigentlich ziemlich geil, aber ich habe die Sorge, dass das unser letzter richtiger Sommertag dieses Jahr werden könnte. Es sieht nicht gut aus, was der Wetterbericht für die Woche so für uns bereithält. Vor allem Wolken, Wolken, Wolken. Deswegen genießt nochmal diese letzten schönen Sonnenstrahlen.
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Mittlerweile sind die Backstreet Boys Familienväter und daher ist es für sie auch das Wichtigste, ihre Kinder stolz zu machen. Mit ihrem neuesten Song machen sie das ganz bestimmt. Bottle Up ist nämlich der Soundtrack vom Animationsfilm Paw Patrol. Wir hören rein, Energies an, immer die besten neuen Hits.

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2: Der Tag vergeht im Flug, 17 Uhr haben wir schon, Montagnachmittag mit mir Armani. In 10 Minuten gibt's Oliver Heldens, jetzt Justi, Jaxtel und Jon mit Turn the Lights Off.
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Jungs war gerade mal 12 oder 13, als er seinen ersten DJ-Lautsprecher gekauft hat. Sein Vater hat ihm damals sogar beim Aussuchen geholfen und heute legt er vor riesigen Festivalmengen auf. Angefangen hat das Ganze also praktisch im Kinderzimmer. Was habt ihr mit 12, 13 so gemacht? Sicherlich nicht denselben Shit wie er. Deswegen hören wir jetzt seine Mucke und nicht eure. A-E-I-O-U von Oliver Heldens. Energy's Abend, immer die besten neuen Hits.

0: So, diese Woche ist Loslassen angesagt. Energy ist an, immer die besten neuen Hits. Neue Woche heißt neues Glück, kennen wir ja alle. Falls ihr wissen wollt, was euer Schicksal diese Woche für euch bereithält, euer Wochenhoroskop gibt's auf energy.de und Anna Guten Morgen von Energy am Morgen hat jeden Montag früh einen Astro-Tipp für euch.
1: Achtet darauf, wer euch wirklich gut tut. Nicht jede Verbindung muss um jeden Preis gerettet werden. Denn manchmal bedeutet persönliche Entwicklung eben auch zu erkennen, diese Person war ein Teil meines Lebens, aber sie muss nicht automatisch Teil meiner Zukunft sein.
2: Das passt eigentlich ganz gut, Anna. Guten Morgen zu dem, was ich dir sagen wollte. Mhm. Du bist ja bis jetzt Teil meines Lebens und ich möchte, dass es auch noch ganz lange weiter so ist.
1: Oh, bitte schön. Ich möchte das mit dir auch.
0: Also bei Anna und Ben finde ich das ja richtig niedlich, aber ich sehe es schon kommen. Beziehungen werden diese Woche zu Ende gehen, denn es ist Cutting Season, Loslassen ist angesagt. Also falls ihr euch von eurem Partner trennen wolltet in letzter Zeit, ich glaube, diese Woche stehen die Sterne genau richtig.
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5: Wetter. 25 Grad, ziemlich viel blauer Himmel, aber auch einige Wolken sind am Start. Es ist der letzte Tag des Monats und ich habe das Gefühl, auch der letzte richtige Sommertag. Das bedeutet, wir müssen es nochmal richtig genießen, denn den Rest der Woche wird es ziemlich regnerisch.
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5: Verkehr. Autofahrer vorsichtig, auf dem 100 Stadtring ist wieder mal richtig was los, vor allem Richtung Treptow. Da ist zwischen Jakob-Kaiser-Platz und Dreieck-Funkturm staut 20 Minuten extra und auch zwischen Detmolder Straße und Tempelhofer Damm staut sich's richtig zusammen. 20 Minuten auch da extra. Falls ihr noch was seht, meldet euch sehr gerne bei uns rein. 030 26 12345. Bei uns wird jetzt gleich weitergemacht mit guten Neuigkeiten aus der Sportwelt. Mehr dazu gleich. Vorher hören wir noch ein bisschen gute Musik. Teddy Swims mit Mr. Know-It-All. 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

0: Wochenende ist vorbei und trotzdem gibt es gute Neuigkeiten für euch. Energies an, immer die besten neuen Hits, Montagnachmittag und die guten Neuigkeiten reißen, wie gesagt, nicht ab. Und zwar gehen wir jetzt rein in die Sportwelt, da ist gerade einiges los und Kollegin Annika hat wie immer alle Infos dabei.
1: Also erstmal müssen wir festhalten, wir sind Weltmeister. Mhm. Und zwar im Hockey der Männer.
0: Ach, krass.
1: Die haben da nämlich gestern gewonnen und das aber nicht irgendwie zum ersten oder zweiten Mal, sondern zum vierten Mal. Und damit ziehen sie gleich mit Rekordweltmeister Pakistan.
0: Pakistan ist Rekordweltmeister im Hockey.
1: Yes.
0: Mit Deutschland jetzt.
1: Richtig.
0: Okay, crazy. Okay, ja. Was gibt's noch?
1: Natürlich hat die Bundesliga der Männer wieder angefangen. So, da ist es doch das große Thema. Da war auch wieder einiges los. Zum Beispiel hat Aufstiegsüberraschung Elversberg einfach mal die deutlich stärkeren oder eigentlich deutlich stärkeren Leverkusen abgezogen. Die Bayern haben dann den VfB ganz gewohnt mit 5:1 überrollt. Ja, und auch ansonsten gab es vor allem eins, Tore.
0: Ja, das habe ich gesehen. Ich habe gesehen viele Tore, aber eigentlich können wir die Meisterschale leider schon den Bayern übergeben. Ich habe so ein Gefühl, der Drops ist gelutscht.
1: Ja, aber weißt du was? Selbst wenn, ganz ehrlich, alles andere ist so super spannend, dass ich richtig Bock habe auf diese Saison.
0: Okay, hast du noch eine dritte Sache für mich?
1: Natürlich. Es gibt nämlich auch noch gute Neuigkeiten beim deutschen Basketball. Denn gerade läuft die Quali für die Herren-WM nächstes Jahr. Und die haben da gestern auch schon gegen Polen gewonnen.
0: Ja, sehr gut. Und ich habe gesehen, die deutschen Basketballerinnen, die sind heute in Berlin angekommen, weil die Basketball-WM der Frauen geht los am Freitag in Berlin. Also, wir freuen uns drauf. Richtig viel geile Sport gerade.
1: Yes, wir haben Bock, Leute.
0: Yes.
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A$AP Rocky hat die Gerüchteküche zum Brodeln gebracht. Denn er hat gesagt, seine Partnerin Rihanna ist wieder im Studio. Und wer weiß, vielleicht kommen ja nach ihrer langjährigen Pause endlich ein neues Album. Wir würden uns drauf freuen. In der Zwischenzeit hören wir ihren Song SOS Energies an. Immer die besten neuen Hits.

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Energy Star Jack Dean, weißt du einfach, dass er talentiert ist. Warum? Er hat keine Promo oder großen Labels gebraucht, um seine Songs explodieren zu lassen. Das schaffte Jack Dean schon alleine mit seinem viralen TikTok-Cover. Ja, und jetzt hören wir seinen Song Mercy. Energy Star, immer die besten neuen Hits.

0: Ben von Energy am Morgen ist aus dem Urlaub zurück und da musste er Anna eine witzige Story erzählen.
1: Ich war bei meiner Freundin und ihrer Familie. Es war schön, es war herzlich, es war immer zu spät, Anna, guten Morgen. Wir haben gefrühstückt teilweise um 12, Mittag gab es teilweise um 16 Uhr und halt dich fest, es gab 3 Tage, an denen wir gegen 22.30 Uhr Abendbrot gegessen haben. Und da ist der Deutsche in mir und sagt, nee. Also, mais non, sorry.
2: Und meine Mutter hat mir einen Spruch gesagt, morgens essen wie ein Kaiser, mittags wie ein König und abends wie ein Bettelmann.
1: Die Franzosen
2: ganz anders.
1: Essen die immer wie Napoleon, wirklich.
0: Ja, aber ich verstehe die Franzosen. Warum sollten wir uns denn selber sagen, ja, abends essen wie ein Bettelmann? Das ist das Problem mit uns Deutschen. Wir müssen immer noch funktionieren. Die Franzosen, die leben wenigstens noch. Die leben, Leute. Ihr müsst leben.
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0: Feierabendstimmung. Wir starten leicht feucht in den Feierabend, denn wir haben 25 Grad, aber zieht euch nicht zu dünn an. Ein paar Regenschauer sind erwartet, vor allem im Südwesten der Stadt. Aber Richtung 21 Uhr, 22 Uhr könnte es überall mal so einen kleinen Schauer geben. Seid auf jeden Fall ready dafür.
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0: Beste Uhrzeit, um Auto zu fahren? Nicht. Der Feierabendverkehr auf dem Berliner Stadtring ist voll im Gange. Passt besonders auf im 100-Bereich, Dreieck, Funkturm und im Berufsverkehr rund um die Innenstadt. Durch das unbeständige Wetter und vor allem noch nasse Fahrbahn staut es sich aktuell stellenweise auch immer mal wieder zusammen. Vorsichtig fahren, wenn ihr noch was seht. 030 26 12345. Meldet euch auf jeden Fall bei uns rein. Wir machen gleich weiter, ja, mit Beziehungsproblemen. Ja, mehr dazu erfahrt ihr gleich. Vorher hören wir noch ein bisschen geile Musik. Palm Monkey, Rossi, The Palm Tree Boy mit Awu Ghazi.
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3: Wetter. Kurzer Wettercheck für das Feierabend-Spaßgetränk. Die Temperaturen sinken langsam Richtung 22 Grad und auf jeden Fall zieht ihr euch eine Regenjacke an, denn Regenrisiko, das steigt erstmal ein kleines bisschen. Aber wir haben noch ein bisschen Zeit. Erst gegen 21, 22 Uhr sind leichte Schauer erwartet.
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Zur K-Pop-Gruppe Cat's Eye gehören eigentlich 6 Mädels. Manon und Sophia haben aber jetzt verkündet, dass sie sich eine Auszeit nehmen werden. Wir hoffen, sie können sich gut ausruhen und dann neue Musik rausbringen. In der Zwischenzeit hören wir das, was von ihnen schon draußen ist. Und zwar Animal von Cat's Eye. 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
1: 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Radio Number 1. 19 Uhr, Leute, ihr habt's fast geschafft, fast ist Montag fertig. Ich bin Armani für euch am Start mit weiterhin guter Mucke. Bruno Mars in 10 Minuten, jetzt Shakira mit Burna Boy und Die Die.

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1: In On My Soul zeigt sich Energy Star Bruno Mars wieder von seiner sehr emotionalen Seite. Es geht um dieses Gefühl, wenn man etwas oder jemanden so sehr will, dass es einem regelrecht unter die Haut geht. Da hören wir jetzt rein, passt gut zum Montagabend. Energy ist an, immer die Besten.

0: 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Energy's an, immer die besten neuen Hits. 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
0: Falls ihr heute noch eine Runde drehen wollt, Leute, keine Sorge, der Regen hat sich schon wieder einbekommen. Ich weiß, gerade eben kamen kurz die Schauer und es ist auch ziemlich dunkel, was die Wolken angeht, aber das wird jetzt alles noch mal ein bisschen freier. 21 Grad ist es jetzt gerade, es geht runter bis auf 17, also eine chillige Nacht, aber wenigstens trocken.
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0: 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Autofahrer, gute Neuigkeit noch für euch. Feierabendwelle erstmal vorbei. Auf der 100 rollt's wieder Richtung Neukölln und Richtung Wedding ist es viel flüssiger. Nur an den Dauerbaustellen müsst ihr ein bisschen Geduld mitbringen. Falls ihr noch was seht, gerne reinmelden. 030 26 12345. Wir reden gleich über eure Miete und über eure Wohnsituation. Könnte ganz spannend für euch werden, ja. Vorher ein bisschen gute Musik. Tampa City mit Self-Aware. Energy's an, immer die besten neuen Hits.
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1: Wusstet ihr, dass man sagen könnte, dass One Republic, die Energy Stars, Til Schweigers Hausband sind? Warum ist es so? Die Band steuerte schon für viele seiner Filme den Soundtrack bei. Zum Beispiel bei ihren Songs Secrets für den Film Zwei Ohrküken. Und da hören wir jetzt rein. Energies an, immer die besten neuen Hits.

0: Julia.
1: Um 20 Uhr an diesem 31. August. So ab morgen sind Lebkuchen im Supermarkt. Es geht mir irgendwie so schnell, lasst uns trotzdem diesen Abend entspannt ausklingen. Gleich mit Alex Warren. Den Anfang macht jetzt Tame Impala mit immer den besten neuen Hits.

Und mit diesem Song hat sich wirklich ein ganzes Leben verändert. Das von Alex Warren. Ordinary. Sein großer Durchbruch im letzten Februar. Das ist noch gar nicht so lange her, aber seitdem ist so unglaublich viel passiert. Energy's an bei euch an diesem Montagabend. Ich bin Julian. Also wirklich, dieser Mann, dem das Leben bis dato nicht so wirklich gut mitgespielt hat. Er hat seinen Vater früh verloren, Krebs. Die Mutter ist darüber gar nicht hinweggekommen, hat sich in Drogen verloren, Alkohol, hat ihn rausgeworfen, Alex Warren. Der hat mal kurze Zeit auf der Straße gelebt. Und aus all dem ist aber was so Tolles entstanden, nämlich Kunst. Seine Karriere hat angefangen, erst auf YouTube und dann natürlich auch auf TikTok in den Radios. Und jetzt war er das ganze Jahr unterwegs mit seinem ersten Album von wegen, also One Hit Wonder. Alex Warren, im April war er auch in Deutschland. Mittlerweile ist er weitergezogen, spielt gerade in Sydney, morgen ist Melbourne dran, alles back-to-back, die größten Arenen. Da hat sich wirklich so wahnsinnig viel verändert durch diesen einen Song und er macht einfach weiter, immer weiter und ist so richtig im Flow. Alex Warren, jetzt mit Fever Dream und immer den besten neuen Hits.

Loi haben wir jetzt hier bei Energy gemeinsam mit David Puentes, A Golden Summer, und das ist ein Titel, der könnte nicht passender an diesem 31. August sein. Ab heute, finde ich, endet dann so der Sommer offiziell, ab morgen ist es September. Das ist schon irre. Die Lebkuchen werden in die Supermärkte reinkommen und alles wird ab morgen Richtung Weihnachten gehen. Es geht irgendwie alles ein bisschen zu schnell. Insofern genießen wir jetzt auch die letzten Stunden. Golden Summer, Loi, immer die besten neuen Hits.

0: Immer die besten neuen Hits, hört euch hier bei Energy gleich mit Flo für euch, außerdem Harry Styles und Teddy Swims macht den Anfang.
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0: Es ist der 31. August. Es ist der 31. August. Der Sommer endet irgendwie heute. Letzter Tag des Monats. Wenn es nicht schon passiert ist, dann geht bald die Miete vom Konto ab. Wir sind uns einig, es ist immer zu viel. Und unsere Hörerin Sophia bringt es vollkommen richtig auf den Punkt.
1: Es ist viel zu teuer, wenn ich ehrlich bin. So schön wie sie auch ist, ist die Miete echt immer, was mir am meisten jeden Monat wehtut, wo auch immer das meiste Gehalt für drauf geht, ist immer schon oberste Schmerzgrenze.
0: Und damit ist jetzt Schluss.
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0: Vollkommen richtig gehört. 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

0: Montagabend gleich mit Malik Harris für euch. Außerdem DJ Gosha und Holly Humberstone macht den Anfang.
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Malik Harris hören wir jetzt hier bei Energy, der letzte Woche bei uns zu Gast war und in einer wirklich beeindruckenden Art und Weise erzählt hat, wie sehr ihm der Release Day von GTA 6 was bedeutet. Eine Hymne darauf gesungen. Er wird sich da alles frei nehmen. Könnt ihr jetzt alles nochmal nachhören auf energy.de und auch bei Instagram natürlich Energy Berlin, aber auch energy.de angeben. Da seht ihr diesen wahnsinnig sympathischen Auftritt von Malik Harris, den wir jetzt hören mit Make You Mine und immer den besten neuen Hits. 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
1: Um 21 Uhr an diesem Montag, das heißt 3 Monate noch, dann wird Wetten, dass wieder neu aufgelegt, gemeinsam mit Tom und Bill Kaulitz, die jetzt mal angekündigt haben, was sie alles für Visionen für Wetten, dass haben. Gleich verraten sie das auch hier bei uns in der Sendung. Vorher ist aber noch Harrison mit immer den besten neuen Hits.

0: für die Zuschauer im Saal gibt, wo man vielleicht ein bisschen Cocktail schlürfen kann.
1: 5000 Menschen, wenn die alle schlürfen, das wird schon laut.
2: Naja, schlürfen du nicht gleich. Man kann ja da auch gediegen.
1: Wenn die im Pina Colada schlürfen, laut.
2: Gut, Pina Colada vielleicht nicht, aber wir nehmen es mal mit.
0: Will ich mir dann aber gerne vorstellen, wie in der ersten Reihe dann, wie es ja auch gang und gäbe bei Wetten, dann, dass es der Bürgermeister, Oberbürgermeister von Halle da sitzt mit seinem Pina Colada. Wäre ein schönes Bild. Und dann ist natürlich Wetten, das auch dafür bekannt, dass man überzieht. Und auch da haben Bill und Tom eine klare Meinung zu.
2: Ich könnte mich schon verplauschen mit irgendjemandem. Oder dann irgendwas aufführen oder so spontan.
1: Ja.
2: Tanzeinlage könnte ich mal schnell machen. Gesangseinlage. Ja. Rappen mache ich auch sehr gerne.
1: Stimmt. Also Maus, du kannst gar nicht mehr tanzen.
2: Wir haben ja gerade gecheckt, wie toll. Ich kann das alles noch aus meinen Jazz-Tanzkursen, die ich früher belegt habe als Teenager.
1: Es ist shocking, wie schlecht du bist. Dafür, dass du in deiner Jugend getanzt hast, ist es wirklich peinlich.
0: 5. Dezember ist es soweit in Halle. Und da werden wir sehen, wie es läuft. Bill und Tom Kaulitz haben gesagt, dass sie jetzt erstmal nur einmal Wetten, das moderieren werden. Finde ich auch gut. Gutes Konzept von den Kollegen des ZDF. Vielleicht dann im nächsten wieder mit einem ganz neuen Moderationsduo. 5. Dezember. Bis dahin. Hört der Energy.

Somber haben wir jetzt hier bei Energy, der ja Anfang des Jahres so als großes neues Popwunder aus den USA versprochen wurde. Und er hat dieses Versprechen eingelöst. Hat wahnsinnig abgeliefert dieses Jahr. Auch live, hat zum ersten Mal in Europa gespielt. Auch auf dem Sigurd vor 3 Wochen sein erster großer Auftritt auf einem europäischen Festival. Alles mit Bravour bestanden, sodass ich gespannt bin, was jetzt alles noch kommt. So, My Body Isn't Ready, Somber, immer die besten neuen Hits.

0: mal die besten neuen Hits hier bei Energy. Gleich mit dem norwegischen EDM-Trio The Bowser, außerdem Leonie und Paul Monkey macht den Anfang.
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0: euer Feierabend hier bei Energy. Ich bin Julian, schön, dass ihr mit dabei seid. Jeder wird musikalisch anders sozialisiert. Ne? Bei mir war es Blink 182, Angels on Airwaves, dann kam irgendwie Deutschrap dazu. Also sehr so diese Independent, Bon Iver, The National Richtung. Man hat irgendwie so seine Bubble, in die man so reinkommt. Umso wichtiger ist es aber, dass man immer auch offen bleibt, andere Genres auszuchecken. Und dafür haben wir jetzt folgendes Angebot für euch.
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0: Ja, mittlerweile sind es über 40 Streams, die wir für euch im Angebot haben. Egal welches Genre, egal welche Stimmung, da ist immer der genau passende Stream für euch dabei, perfekt kuratiert. Und diese Woche ist es das hier.

So klingt unser Stream of the Week. 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Das ist ein Versprechen.

0: Immer die besten neuen Hits hier bei Energy. Gleich der ganz neue Song von Tiffany Harris für euch. Außerdem Oliver Dean und Felix Jähn macht den Anfang.
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Tiffany Harris hören wir jetzt hier bei Energy, die ja vor ihrer Solo-Karriere schon gemeinsam gearbeitet hat mit Ovenbug, Steve Aoki, Tokyo Hotel, Alle Farben, Calvin Jones als Songwriterin unter anderem, aber jetzt dabei ist ihre eigene Karriere richtig groß aufzubauen. Breathe war ihr Durchbruch und jetzt legt sie nach mit Find Me. Tiffany Harris zum ersten Mal jetzt hier bei mir in der Sendung mit immer den besten neuen Hits.

0: Julian.
1: Um 22 Uhr an diesem Montag, an dem gleich wieder mein lieber Kollege Mani von der Schautreppe runtertänzelt, um dann bei der neuen Frage von Fakt oder Fake bereit zu sein. Heute geht es darum, welches Tier die größten und schwersten Hoden hat. Das ist eine Frage, die sollte man beantworten an diesem Montagabend. Darauf freue ich mich sehr. Freut aber noch David Guetta mit immer den besten neuen Hits.

0: Voller Manneskraft steht er wieder ganz oben auf der ersten Stufe der Schautreppe bereit, sie elegant hinunter zu tänzeln, um wieder bereit zu sein für diese Rubrik.
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0: Mein lieber Kollege Armani.
2: Hello.
0: Armani, folgende Aussage heute.
2: Ja.
0: Das Tier mit den größten Hoden ist der Elefant. Fakt oder Fake? Verstehst du deswegen Manneskraft?
2: Ja, die Einleitung? Ja, ich verstehe. Ich denke mal, es ist gar nicht so abwegig. Größtes Säugetier ist es zwar nicht, aber ich würde mal denken, es hat trotzdem den größten Hoden. Ja, Elefanten, ja.
0: Das Tier mit den größten Hoden ist der Elefant, ist ein Fake, mein Lieber. Es ist der Glattwal. Da wiegen die Hoden eine Tonne, also ungefähr so viel wie ein Kleinwagen. Das Ding ist nur, die haben die Hoden im Körper.
2: Na ja, gut.
0: Ja, Hoden ist Hoden, mein Lieber.
2: Hoden ist Hoden.
0: Kennst du die Stromberg-Folge, wo er von seinem Wanderhoden erzählt?
2: Nee.
0: Okay. Gut, dann uns morgen wieder an selber Stelle, Armani. Und bedanke mich für die Aussagekraft.
2: Bis morgen.
0: Tschüss.

Die ganze Popkultur, auch in der Mode, schreit so derartig nach den 90ern seit 2 Jahren. Da ist es nur folgerichtig, dass die Musik nachzieht. Die Backstreet Boys waren die Ikonen in den 90ern und haben jetzt, ich sage mal, profitiert von diesem Hype mit neuer Musik. Bottle Up, hört der Energy, Backstreet Boys, immer die besten neuen Hits.

0: die besten neuen Hits. Hört euch hier bei Energy an diesem Montagabend. Ich bin Julian, schön, dass ihr mit dabei seid. Gleich mit Nico Santos für euch, außerdem Milo und Temper City macht den Anfang.
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0: Popkultur ist Kultur von jungen Menschen für junge Menschen. Energy ist an bei euch an diesem Feierabend. Ich bin Julian, ich bin jetzt 31, bin also irgendwo in between, ne? Fühle mich jetzt aber nicht mehr ganz so jung und werde ganz bestimmt nicht Jugendwörter irgendwie euch vorstellen. Das macht Susi Daub in Perfektion und ist das fleischgewordene Meme dafür geworden. Aber trotzdem will ich sagen, es gibt immer noch das Jugendwort des Jahres. Dafür könnt ihr jetzt abstimmen für die Top 3. Mit dabei sind übrigens Ragebait. Also wenn man jetzt was hochlädt, was eigentlich nur dafür gemacht ist, damit man sich da reinsteigert in Aggression. Peak, also absolute Spitze. Und das hier, das ist auch noch in den Top 3 dabei.
1: Crash out. Crash out, ja. Das ist der Untergang. Also das ist sozusagen ja das Ende.
2: Crash out. Durchgeknallt.
0: Ja, man weiß, dass das Jugendwort des Jahres eigentlich gar keine Relevanz mehr hat, wenn es auch sehr alte Menschen A, richtig aussprechen können und B, die Bedeutung davon wissen. So. Aber sei es drum, es muss gewählt werden, damit Susi Daubner ihren Job behalten darf bei der Tagesschau. Könnt ihr

0: immer die besten neuen Hits. Hört euch hier bei Energy, ich bin Julian, ich freue mich sehr, dass ihr mit dabei seid. Gleich mit dem neuen Song von Sam Harper, außerdem Taylor Swift und Tiffany Harris. Macht den Anfang.
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3: Und Anna, guten Morgen, ich sag dir Folgendes. In den 125 Jahren, die wir uns jetzt schon kennen, haben wir das erste Mal eine Gemeinsamkeit.
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herzlich spät geworden hier bei Energy. Montagnacht, das Ende des Augusts und somit auch irgendwie das Ende des Sommers. Ab morgen ist September. Ab morgen werden uns Lebkuchen im Supermarkt begrüßen. Alles wird sich erst nach Halloween, dann nach Weihnachten richten. Und ich bin noch nicht so ganz bereit, dieses Jahr für beendet zu erklären. Ist es natürlich faktisch auch noch nicht, aber ihr wisst ganz genau, wie schnell das jetzt gehen wird. Irgendwie immer schneller. Naja, Just a Little haben wir jetzt von Sam Harper und Just D mit immer den besten neuen Hits.

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1: Um 23 Uhr an diesem Montag, der August endet und somit beginnt wieder ein neuer Monat, in dem wir Miete zahlen müssen. 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Wie das Ganze funktioniert, wie Energy eure Miete zahlt, das gleich. Vorher jetzt aber noch Kygo mit immer den besten neuen Hits.

0: 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August. Es ist der 31. August. Der Sommer endet irgendwie heute. 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

Alex Warren haben wir jetzt hier bei Energy, der gerade in dieser Sekunde in Australien ist, dort seine Tour spielt und es ist alles so wahnsinnig schnell gegangen. Letztes Jahr Ordinary, der Song, der alles verändert hat und er legt einfach immer konsequent nach, jetzt mit Passenger und immer den besten neuen Hits.

0: 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Hört euch hier bei Energy gleich mit Martin Garrix für euch. Außerdem Bibi Rexha und Teddy Swims macht den Anfang.
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0: Euer Feierabend hier bei Energy. Ich bin Julian. Schön, dass ihr mit dabei seid. Jeder wird musikalisch anders sozialisiert. Ne? Bei mir war es Blink 182, Angels on Airwaves. Dann kam irgendwie Deutschrap dazu. Also sehr so diese Independent, Bon Iver, The National Richtung. Man hat irgendwie so seine Bubble, in die man so reinkommt. Umso wichtiger ist es aber, dass man immer auch offen bleibt, andere Genres auszuchecken. 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

0: 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Hier bei Energy im Montagnacht haben wir es gleich mit Oliver Heldens für euch. Außerdem DJ Gosha und Bruno Mars macht den Anfang.
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Also spät geworden hier bei Energy an diesem Montag, so spät, dass ich raus bin für heute. Ich habe Feierabend, schön, dass ihr mit dabei wart. Ihr hört mich, wenn ihr denn so wollt, morgen wieder ab 20 Uhr bin ich für euch da. Bis dahin lasst ihr Energy durchlaufen. Ich verabschiede mich jetzt mit Oliver Heldens, The Young Punk, und sage ciao, ich bin raus. Immer die besten neuen Hits.

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